0: Geschichten helfen Katharina, das Vergangene zu...
1: Da habe ich so mehr mich als geschenkte Freiheit, die...
2: Schreiben Sie uns oder besuchen Sie uns auf...
3: Master gemacht. Ich war aus Katholikin, wusste sie, was es heißt, gut zu sein. Er stand hinter der... Wie kann mein Selbstbewusstsein beschützen? Ließ sie diesen Mann. Ihr Nächt, dass sie wieder schwanger war, hatte sie eine Abtreibung beendet habe. Und? Gnade und sein Erbarmen nicht über... Heute ist ihr nur noch seine Eltern sie im Stich gelassen haben.
4: Der Mensch solle nicht scheiden, was Gründung und ein Leben miteinander nicht mehr möglich zu geben. Oder es noch einmal miteinander zu versuchen wird. Falls Sie diese...
5: persönlich mit jemandem beten möchten, die... Für Österreich lautet die Nummer 0445.
6: Bei Kindern neu anfangen. Ohne Berufserfahrung schloss Angie sich, dort zu kündigen.
3: Deine Nacht zum Tag, wie ich dir Gutes tun, mir Erfolg bescheren würde.
6: Angie eröffnete die Kita,
3: merkte, je mehr ich spendete, desto mehr gab Gott mir zurück. Meine Finanzen wuchsen und wuchsen.
6: Angie sagt, dass Gott ihr auch bei Problemen half.
3: Mein Haus brauchte ein neues Dach, das mehrere tausend Dollar kostete. Ich wusste nicht, woher das Geld kam. Es war da. Ich zahlte, kein Problem. Ich weiß nicht, wie ihr das macht.
6: Nachdem sie die Kita 28 Jahre geleitet hatte, ging Angie 2012 in den Ruhestand. Und auch jetzt spendet sie weiter.
3: Es fühlt sich gut an, Menschen zu helfen, die sich nicht selbst helfen können. Ich gebe Gott etwas zurück. Er gab mir so viel. Gottes Wege wirken oft nicht logisch, weil sie nicht wie unsere Wege sind. Aber im Rückblick sieht man, ah, natürlich, jetzt verstehe ich. Wenn am Monatsende das Geld nicht reicht, nimm 10%, spende es und warte, was passiert. Er wird dich nicht enttäuschen.
7: Die kleine Emily aus Guatemala wurde mit einer Lippenspalte geboren. Die Mutter ist verzweifelt, denn eine Operation ist für die Familie unerschwinglich.
0: Emily wurde mit einer Lippenspalte geboren. Ihre beiden älteren Geschwister sind gesund. Ihre Mutter Kimberly bedeckt außer Haus Emilys Gesicht, damit niemand sie anstarrt.
8: Die Leute sagen, ich habe eine Sünde begangen und Gott hat uns mit ihr bestraft. Aber egal, wie sie aussieht, wir lieben sie doch.
0: Ihr Vater Julio ist Wachmann in einer anderen Stadt.
8: Sein Lohn reicht nur knapp für Lebensmittel. Es gibt Zeiten, in denen wir nichts zu essen haben.
0: Kimberly sucht nach Menschen, die helfen können, doch immer wurde sie abgewiesen.
8: Das war schrecklich. Ich hatte das Gefühl, dass Emily für sie nicht wichtig war.
0: Dann traf sie auf Operation Blessing. Emily wurde erst zu einer Zahnspezialistin gebracht, die Zähne und Zahnfleisch korrigierte. Dann wurde eine kostenlose OP organisiert, um die Lippenspalte zu korrigieren. Die OP lief gut und nun hat Emily ein neues Lächeln.
8: Jetzt kann sie normal essen und sieht wunderschön aus. Ich danke Ihnen.
7: Wie schön, dass Emily die notwendige Hilfe erhalten hat.
4: Ja, das finde ich auch. 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
7: Das war's für heute, liebe Zuschauer. Wir hoffen, es hat Ihnen gefallen.
4: Und falls ja, freuen wir uns, wenn Sie uns in Ihrem Freundeskreis weiterempfehlen und dann natürlich auch beim nächsten Mal wieder mit einschalten.
7: Wir sagen an dieser Stelle nochmal ganz herzlich Danke für alle, die uns mit Gebet und Spenden unterstützen. Wir würden ohne Sie nicht existieren. Danke.
4: Ja, dann auf Wiedersehen und alles Gute.
7: Tschüss, bis zum nächsten Mal.

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1: Ich weiß nicht, wie ich die Bibel richtig lesen sollte. Das hat mir kürzlich ein Mann gesagt, der bei mir im Beratungsgespräch war. Dieser Mann, der ist auf der Suche nach Gott und kürzlich hat ihm jemand so eine Bibel geschenkt. Aber er findet irgendwie einfach nicht so den Zugang zu diesem Buch. Es ist ihm zu dick, er weiß nicht, wo er anfangen soll zu lesen. Muss er alles wörtlich nehmen? Und überhaupt, ist die Bibel nicht voller Widersprüche? In diesem Video zeige ich dir, wie man die Bibel richtig liest. Bleib dran! Mir würden die Worte fehlen, dir zu beschreiben, wie Honig schmeckt. Aber das muss ich dir gar nicht beschreiben, denn du weißt es. Genauso verhält es sich mit der Bibel. Es ist schwer, in Worte zu fassen, wie es sich anfühlt, in der Bibel zu lesen. Wie es sich anfühlt, Gott in diesem Buch drin persönlich zu begegnen. Wie diese Worte lebendig werden und direkt in dein Herz hineinsprechen. Wer es schon mal erlebt hat, der weiß, wovon ich rede. In der Bibel zu lesen, das fühlt sich an wie Honig im Mund. Es ist etwas, das deiner Seele einfach gut tut. Der Mensch, der braucht ja nicht nur Nahrung, Kleidung und ein Dach über dem Kopf. Der Mensch braucht die persönliche Begegnung mit Gott, mit seinem Schöpfer. Und in der Bibel begegnest du Gott persönlich. Es gibt viele Gründe, warum es sich lohnt, in der Bibel zu lesen. Die Bibel ist ein Licht auf deinem Weg. Sie macht dich klug. Sie zeigt dir, wo du in deinem Leben mal wieder so richtig daneben liegst. Sie hilft dir, ein besserer Mensch zu werden. Und sie erzieht dich, damit du das tust, was Gott gefällt. Es gibt viele Gründe, warum es sich lohnt, in der Bibel zu lesen. Aber der allerwichtigste Grund ist, in der Bibel begegnest du Gott persönlich. Gott lässt sich in der Bibel finden. Wenn du also, wie dieser Mann, von dem ich dir eingangs erzählt habe, auf der Suche nach Gott bist, dann fange an, in der Bibel zu lesen. Um mit Gott in Beziehung zu treten, um Gottes Kraft zu erleben, muss in deinem Herzen Glaube entstehen. Und Glaube entsteht durch das Wort Gottes, durch das, was in der Bibel steht, was Gott zu uns in der Bibel sagt. So, also das mal so als Eröffnungsplädoyer. Lies die Bibel. Nun gut, sagst du, aber welche Bibel ist denn nun die richtige? Es gibt ja besonders im deutschen Sprachraum x unterschiedliche Bibelausgaben mit unterschiedlichen Übersetzungen. Gerade von meinen muslimischen Freunden höre ich oft den Mythos, ach, die Bibel, die ist ja gar nicht vertrauenswürdig, weil da steht in jeder Ausgabe wieder etwas anderes. Lass mich dir erklären, was es damit auf sich hat. Die Originalbibel, die wurde ja in hebräischer und griechischer Sprache geschrieben. Und da die allerwenigsten von uns Hebräisch oder Griechisch verstehen, muss die Bibel ins Deutsche übersetzt werden. Beim Übersetzen gibt es nun zwei unterschiedliche Vorgehensweisen. Entweder ich übersetze die Bibel so, dass sie möglichst Wort für Wort das wiedergibt, was in Hebräisch oder Griechisch steht. Der Nachteil dabei ist, dass diese Übersetzungen dann etwas sperrig zu lesen sind. So als würdest du als Laie eine Fachzeitschrift von Ärzten oder Computerprogrammierern lesen. Das würdest du nicht so gut verstehen. Die zweite Vorgehensweise ist, ich übersetze die Bibel so, dass der deutsche Text möglichst einfach und verständlich zu lesen ist. So wie zum Beispiel die Bild-Zeitung oder wie mein Lieblingsroman. Der Nachteil dabei ist, dass diese Übersetzung dann nicht mehr so nahe am Original ist. Nicht mehr Wort für Wort aus dem Griechischen übertragen wird. Da werden dann auch schon mal Sachen vom Übersetzer rein interpretiert, damit man das besser versteht. Die Frage ist nun nicht, gibt es eine richtige oder eine falsche Übersetzung? Die Frage ist, welche Übersetzung ist für dein Bedürfnis die richtige? Wenn du beim Bibellesen ein Einsteiger bist oder wenn dir die deutsche Sprache Mühe macht, dann solltest du dir eine einfache Übersetzung kaufen. Einfache Übersetzungen, das sind zum Beispiel die Hoffnung für alle, die ich hier habe, oder zum Beispiel die Neues Leben-Ausgabe. Wenn du jedoch ein fortgeschrittener Leser bist, dann würde ich dir eher eine genauere Übersetzung, wie zum Beispiel die Lutherbibel oder die Elberfelder Bibel, empfehlen. Nun sagst du, okay, jetzt weiß ich zwar, welche Bibel ich kaufen soll, aber dieses Teil ist für mich immer noch ein Buch mit 7 Siegeln. Okay, ich gebe dir einen kurzen Überblick, wie die Bibel aufgebaut ist. Auf den ersten Seiten liest du, wie diese Welt ihren Anfang nahm, wie Gott alles erschaffen hat. Und auf der letzten Seite der Bibel liest du, wie diese Erde zu Ende gehen wird. Und dazwischen findest du dann die Geschichte von Gott mit uns Menschen. Die Bibel, die ist ganz vereinfacht gesagt in zwei Teile unterteilt. Das Alte Testament und das Neue Testament. Im ersten Teil des Alten Testamentes findest du all diese Geschichten, die du vielleicht vom Hörensagen kennst. Die Geschichte von Noah, der die Arche gebaut hat, um dadurch der Sintflut zu entkommen. Die Geschichte, wie die Menschen in Babel einen Turm zum Himmel bauen wollten, um gleich wie Gott zu sein. Oder die Geschichte vom Hirtenjungen David, der den riesigen Krieger Goliath nur mit einer Steinschleuder besiegte. Im zweiten Teil dieses ersten oder Alten Testamentes findest du dann eine Sammlung von Liedern und Gedichten, die auf poetische Art von Gott erzählen. Vielleicht kennst du diesen bekannten Psalm 23. Der Herr ist mein Hirte, nichts wird mir fehlen. Wenn es auch durch dunkle Täler geht, fürchte ich kein Unglück, denn du, Herr, bist bei mir. Wunderschön. Danach kommen auch in diesem Alten Testament noch die prophetischen Bücher. Die geben einen prophetischen Einblick in die Zukunft. Und ganz ehrlich, die sind ein bisschen schwer zu lesen, wie ich finde. Und dann ändert sich alles. Jesus Christus wird geboren. Und damit fängt dann das Neue Testament an. Im ersten Teil dieses Neuen Testamentes findest du vier Berichte über das Leben von Jesus und die Apostelgeschichte. Ein hochspannender Einblick in das Leben der ersten Christen. Im zweiten Teil des Neuen Testamentes findest du eine Sammlung von Briefen. In diesen Briefen wird den Christen erklärt, wie sie auf dieser Erde leben sollen. Auch spannend. Und dann schließt die Bibel mit einem Buch, das uns Einblick in die Ewigkeit gibt. Es zu lesen lohnt sich und ohne schon zu viel zu verraten, die letzte Generation liegt mit ihren Prognosen falsch. Okay, sagst du, aber woher will ich wissen, dass ich die Bibel richtig verstehe oder richtig interpretiere? Gibt es denn irgendwelche Regeln, wenn man die Bibel liest? Ja, unbedingt. Regel 1 ist, dass du immer alles im Kontext liest. Pflücke dir nicht einfach irgendwo einen Satz isoliert aus der Bibel raus. Schau drumherum. An wen wurde dieser Text geschrieben? Zu welchem Thema wurde dieser Text geschrieben? Um was geht es vorher und was geht es nachher? Was ist der große Zusammenhang? Das ist die Regel 1. Regel 2, bitte Gott, dass er zu dir spricht, während du liest. Auch wenn wir die Bibel wissenschaftlich studieren können, ist die Bibel kein wissenschaftliches Buch. Es ist Gottes Wort. Es ist voller Leben und Kraft. Wir beide können denselben Satz lesen, aber Gott spricht unterschiedlich direkt in unser Leben hinein. Deswegen bitte den Geist Gottes, dass er dir den Text in dein Herz hinein übersetzt. Und Regel 3, hab nicht den Anspruch, alles zu verstehen. Glaub mir, ich lese seit 25 Jahren mehr oder weniger täglich in der Bibel. Ich habe dieses Buch von vorne nach hinten durchgelesen. Ich weiß nicht, wie oft ich die Bibel schon gelesen habe und doch lerne ich täglich neue Sachen über Gott. Und noch heute gibt es verschiedene Stellen in der Bibel, die ich, ganz ehrlich gesagt, einfach nicht verstehe. Und immer wieder sagen Leute zu mir, ich habe Mühe mit den Widersprüchen, die es in der Bibel gibt. Zum Beispiel, dass Gott in den 10 Geboten sagt, wir dürfen nicht töten und dass er dann aber gleich im nächsten Atemzug dem Volk Israel befiehlt, in den Krieg zu ziehen. Aber glaube mir, das Wort Gottes beinhaltet keine Widersprüche und Fehler. Warum? Weil das Wort Gottes von Gott kommt. Und Gott ist vollkommen. Aber ich bin nicht vollkommen. Und deswegen gibt es Sachen, die ich nicht verstehe. Aber nur weil ich es nicht verstehe, nur weil ich keine Antworten auf scheinbare Widersprüche habe, heißt es ja noch lange nicht, dass es keine Antworten gibt. Und deswegen ist diese Regel 3 sehr wichtig. Sei entspannt, wenn du nicht alles verstehst. Ich kann an einen Gott glauben, bei dem es für mich noch offene Fragen gibt. Du auch? Gut, jetzt bist du bereit, dieses heilige Buch aufzuschlagen. Lass mich dir aber noch einige Tipps geben, wie das ganz praktisch in deinem Leben aussehen könnte. Der erste Tipp, lege deine Bibel neben dein Bett. Jeden Abend, wenn du dann ins Bett gehst, nimmst du statt deinem Handy die Bibel in die Hand. Vor dem Lesen schließt du die Augen und du sagst zu Gott, lieber Jesus, bitte rede du jetzt zu mir. Begegne mir, während ich dein Wort lese. Zeige mir, wie du bist und was du von mir möchtest. Ja, und dann schlag die Bibel auf und fang an zu lesen. Am besten, du fängst an, einen leichten Text zu lesen. Fang zum Beispiel im Neuen Testament, im Markus-Evangelium an. Das ist die Lebensgeschichte von Jesus. Lies nur einen kleinen Abschnitt, vielleicht nur einige Sätze. Und dann denk über diese Sätze nach. Was will Gott dir sagen? Und überlege dir, was du vom Gelesenen umsetzen möchtest. Ja, und dann gehst du schlafen. Gute Nacht. Und am nächsten Morgen, wenn du aufwachst, nimmst du nicht das Handy in die Hand, sondern die Bibel. Du betest, liest einen kurzen Abschnitt, denkst darüber nach, startest gestärkt in deinen Alltag. Ja, ganz einfach. Das sind so meine Ratschläge. Und ich muss sagen, die kommen wirklich von Herzen. Wenn du noch keine Bibel hast, dann melde dich bei mir. Ich schicke dir gerne eine kostenlos zu. Besuche dazu meine Webseite gabrielhessler.com und schreib mir auf dem Kontaktformular eine Nachricht. Das war's von Antworten aus der Bibel. Ich wünsche dir viele kraftvolle und erfüllende Momente mit Gottes Wort. Genieß es!

0: Religion ist eben auch brandgefährlich. Es ist eben, viele denken immer, ach ja, meditieren ist doch toll. Ja, meditieren ist total wichtig, aber es kann eben auch in die Krankheit führen bis zum Tod.
1: Herzlich willkommen bei Bibel TV, das Gespräch. Gerade in Zeiten der Krise suchen Menschen Haltepunkte. Auch und im Besonderen im religiösen Bereich. Doch wo verläuft eigentlich die Grenze zwischen einer geistlichen Gemeinschaft und einer Sekte? Wo habe ich es mit Strukturen zu tun, die mir eigentlich nicht gut tun? Wo entstehen Abhängigkeiten, aus denen ich gar nicht so schnell herauskomme? Unser heutiger Gast ist Mitarbeiter der Evangelischen Zentralstelle für Weltanschauungsfragen und er wird heute ein bisschen Licht in dieses Dunkel bringen. Ich freue mich, dass er hier ist, der Religionspsychologe Michael Utsch. Herzlich willkommen.
2: Hallo.
1: Hier in Hamburg gab es vor ein paar Jahren den Fall eines jungen Mannes, 22 Jahre, der sich zu den sogenannten Lichtköstlern bekannte, einer Gruppierung, die anscheinend nur vom Licht lebte. Und dieser Mann ist verhungert, ist gestorben. Wenn man das einen solchen Fall von außen betrachtet, dann fasst man sich an den Kopf und bekommt das irgendwie nicht so klar, wie man in eine solche Extremsituation hineingeraten kann. Wie ist da so der typische Verlauf? Können Sie den vielleicht skizzieren?
2: Am Anfang steht, glaube ich, meines Erachtens eine intensive Sinnsuche. Die Menschen suchen heute, und das ist auch nichts Neues, sie suchen nach Erklärungen für ihr Leben, sie suchen nach Zielen und in gewisser Weise suchen sie nach Erleuchtung, nach einem Bewusstseinszustand, in dem sie zufrieden sind. Und da gibt es ja ganz viele Angebote, die versprechen, dass man ein besserer Mensch wird, die versprechen, dass das, was ich mir wünsche, vorstelle, ersehne, in Erfüllung geht. Und es gibt in ganz vielen religiösen Modellen die Vorstellung, dass der Mensch ein Mängelwesen ist, Makel hat, vielleicht sogar schlecht ist und dass es bestimmte Techniken gibt, um auf eine höhere Stufe zu gelangen. Diese spirituellen Hungerkünstlerinnen und Künstler versprechen sowas, dass man also den leiblichen Bedürfnissen entsagen kann und dass man durch eine bestimmte, man würde heute sagen Meditationstechnik, das Licht transformieren kann und quasi körperlich unabhängig wird von Nahrungszufuhr. Und der Mensch ist in erster Linie ein Geistwesen und der Körper spielt nicht so eine Rolle. Und das ist ja auch im Christentum nichts Unbekanntes. Askese, Fasten. Und Jesus hat das auch 40 Tage gemacht. Also insofern, ich habe auch ab und zu schon mal gefastet, also jetzt mal nur ein paar Tage. Aber es ist ja eine Reinigung des Körpers, ist ja im Grunde gesund, aber eben nicht verbunden mit so einer radikalen Lösung, im Grunde den Leib hinter sich zu lassen. Ja, Sie fragen, wie kommt man da rein? Man hat eine große Sehnsucht, ein besserer Mensch zu sein. Also ich kann die Leute irgendwie auch schon verstehen. Jeder Mensch leidet ja irgendwie unter inneren Konflikten und es werden ja Lösungen gesucht. Wie kann ich meinen unruhigen Geist befrieden? Und sei es dann durch Lichtnahrung. Aber leider sind eben schon etliche Menschen dann verstorben auf diesem radikalen Weg der Erleuchtungssuche. Da ist der gesunde Menschenverstand eigentlich gefragt, dass man dann rechtzeitig die Kurve nimmt und sagt, das war ein Irrtum. Religion ist eben auch brandgefährlich. Es ist eben, viele denken immer, ach ja, meditieren ist doch toll. Ja, meditieren ist total wichtig, aber es kann eben auch wirklich in die Krankheit führen bis zum Tod.
1: Ja, man öffnet seine Seele auch und öffnet das Tor, wo auch Dinge hineinkommen können. Sie sind ja auch Experte für Spiritual Care, wo es ja auch um die Bedürfnisse der menschlichen Seele geht. Wird das oft noch unterschätzt, dass diese Bedürfnisse da sind und dass die auch wirkmächtig werden im Menschen?
2: Ich bin ja vom Beruf Psychologe und Psychotherapeut und in meiner Zunft hat man viele Jahrzehnte die Dimension des Glaubens, des Vertrauens, des Hoffens, der Religion oder Spiritualität im Grunde vernachlässigt. Man hat den Menschen verstanden oder die Seele verstanden wie ein Computer, ein Mechanismus, der funktionieren muss. Und man hat dann irgendwelche Denkstrategien, womit man lernt, auch unangenehme Gefühle zu regulieren, alles sehr technisch vorgestellt. Aber da hat sich in den letzten 20 Jahren doch enorm was geändert. Und das kommt gerade durch diese Spiritual Care-Bewegung, dass man nämlich herausgefunden hat, gerade schwerkranke Menschen, Sterbende, haben nicht nur körperliche und seelische Bedürfnisse. Ein Mensch, der krank ist, der Schmerzen hat, den kann man heute medikamentös sehr gut einstellen. Kein Mensch muss mehr mit großen Schmerzen sterben. Cecil Saunders ist eine britische Krankenschwester, Ärztin und Theologin gewesen. Die hat den Begriff geprägt, spiritual pain, also spirituelle Schmerzen. Und sie sagt, Menschen, die auf ihre existenziellen Lebensfragen, Schuld, Gerechtigkeit, Vergebung, Leiden, die darauf keine Antworten haben, die haben regelrechte Schmerzen, körperliche Schmerzen, die aber nicht körperlicher Natur, sondern spiritueller Natur sind. Und durch die Hospizbewegung, die Palliativmedizin, ist jetzt dieser Bereich der spirituellen Dimension auch in die Gesundheit reingekommen. Und ja, deswegen wird jetzt auch heute im Gesundheitswesen dem Glauben, der Religion, der Spiritualität mehr Rechnung getragen. Die Ärztin, der Arzt sagt ja, ich habe den hippokratischen Eid geschworen, ich will das Wohlbefinden meines Patienten fördern. Und wenn der spirituelle Bedürfnisse hat, und das haben solche Menschen in Krisensituationen, dann bin ich ärztlicherseits verpflichtet, das auch dem nachzugehen.
1: Ja.
2: Und da kommt Spiritual Care rein. Und da kann der Glaube unglaublich therapeutisch wirken und hilfreich sein. Und Vergebung zum Beispiel ermöglichen, wo Therapeuten an ihre Grenzen kommen. Aber der Glaube kann eben auch sehr in die Irre führen, kann in eine Ideologie münden mit der Botschaft, du kannst deine Nahrung auch per Licht aufnehmen, du brauchst gar kein Essen mehr. Und das ist dann gefährlich.
1: Ja, also dann ist die Spiritualität ein Bedürfnis neben den anderen Bedürfnissen des Menschen. Und das gilt sicherlich nicht nur für sterbende Menschen oder Menschen in einer sehr krisenhaften Situation, sondern auch für eigentlich für alle Menschen.
2: Die Weltgesundheitsorganisation sagt ganz pragmatisch, jeder Mensch ist spirituell. Mhm. Warum? Weil wir alle sterben müssen. Und kein Mensch weiß das Datum seines Todes ja im Voraus. Wer weiß, ob ich heute Abend wieder gesund in Berlin ankomme, was ich hoffe. Aber der Tod kann mich überall ereilen. Und diese Ungewissheit, wenn ich mich der stelle, dann löst das Unsicherheit, vielleicht sogar Angst. Und die Weltgesundheitsorganisation sagt, was ich in Reaktion auf die Gefühle mache, die entstehen, wenn mir klar wird, irgendwann, vielleicht schon bald, werde ich sterben. Das ist spirituell und die Antwortversuche löse ich auf eine spirituelle Art und Weise. Von daher ist das nicht nur bezogen auf Schwerkranke oder Sterbende, sondern Spiritualität ist eine menschliche Grunddimension. Glauben ist menschlich.
1: Mhm. Glauben ist menschlich. Gehört zum Menschen mit dazu. Gerade ganz am Anfang, da klangen schon Worte an, wie der Mensch ist nicht oder der Mensch ist fehlerhaft. Es gibt Methoden, wie man zur Erlösung gelangen kann. Es gibt Meditationstechniken vielleicht. Es gibt ein Stufensystem, von dem haben Sie gerade gesprochen. Das gibt es ja motivisch auch im christlichen Mainstream, könnte man sagen. Also diese Fehlerhaftigkeit des Menschen, vielleicht erklärt durch die Erbsünde. Dieser Gedanke zur Erlösung zu kommen. Im Normalfall spielt sich das ja in recht gesunden Bahnen ab, möchte ich mal sagen, so im christlichen Mainstream. Wo ist denn der Punkt, wo Sie sagen würden, da kippt es, da geht das in eine Struktur, die schädlich ist, wo es in Richtung Sekte geht?
2: Also wir versuchen, den Begriff Sekte zu vermeiden, weil Sekte, das sind ja immer die anderen. Mhm. Kein Mormone würde ja von sich sagen, ich bin Mitglied einer Sekte. Und in gewissen Teilen Süddeutschlands, in ländlichen Bereichen, da ist die evangelische Kirche auch noch eine Sekte. Also insofern, es kommt immer auf den Standort an. Schwierig ist es, wenn manipulative Gruppentechniken eingesetzt werden.
1: Welche Vokabel würden Sie benutzen statt Sekte?
2: Wir haben noch keine bessere gefunden. Es gab eine Enquete-Kommission vom Deutschen Bundestag, die hat in ihrem Endbericht, das war schon vor der Jahrtausendwende, also schon über 20 Jahre her, die hat aber in ihrem Endbericht auch gesagt, man sollte den Sektenbegriff vermeiden, weil der eben so ein bisschen abwertend klingt, ja, und diffamierend. Sie haben vorgeschlagen, konfliktträchtige Organisation. Ist sehr sperrig, hat sich nicht durchgesetzt, aber sagt natürlich was inhaltlich sehr Wichtiges. Das ist eine Truppe, wenn ich zu der hingehe und Mitglied werde, gibt es Konflikte, dann gibt es Streitigkeiten. Aber auch eine Ehe kann konfliktträchtig sein. Also das ist nicht wirklich hilfreich, dieser Begriff. Wir sagen lieber neutraler, neue religiöse Bewegung, okay. Mhm. um da keine Wertung reinzumachen. Und das müssen wir ja sehen. Die Kirchen sind im Abwärtstrend. Sie haben ein Glaubwürdigkeitsproblem. Die Mitgliedszahlen gehen zurück. Wir sind in vielen Regionen Deutschlands schon eine Minderheit. Und von daher Mehrheit, Minderheit, da muss man sehr vorsichtig sein. Sie hatten gefragt nach den Stufen und nach den Entwicklungsstufen. Und es ist natürlich schon spannend, dass, wenn ich das jetzt mal aus einer christlichen Sicht sage, Gott die Sehnsucht nach Beziehung in jedes Menschenherz gelegt hat. So verstehe ich das in der Bibel. Aber dieser Weg zur Gottesbeziehung auch anspruchsvoll ist. Ich kriege vielleicht irgendwann mal mit, dass ich in der Bibel da relativ viel drüber erfahre und dass da wesentliche Hinweise gegeben werden, wie das funktioniert mit der Gottesbeziehung. Aber diese Qualitäten, die ich brauche, wie kann ich die erwerben? Da geht es um Vertrauen, da geht es um Loslassen, um Hoffnung und Mut und Zuversicht. Wenn ich mir das anschaue, das ist ja ein wunderbares Potpourri von positiven Qualitäten. Aber das kann ich eben nicht erwerben durch Medikamenteneinnahme, sondern das kann ich nur einüben. Also Vertrauen, Glauben ist aus biblisch-theologischer Sicht ein Geschenk. Das kann ich nicht selber machen. Also Gott bewirkt das in mir, dass ich den Ruf Gottes verstehe und sage, hey, ich, Michael, bin gemeint. Und dann habe ich die freie Wahl, mich dafür zu entscheiden oder dagegen. Aber das ist ja erst der Anfang der Geschichte. Und wenn mir klar wird, Mensch, ich bin ein Geschenk Gottes und Gott könnte etwas mit mir bewirken. Also ich bin nicht umsonst auf diesem Planeten, sondern jeder Mensch hat ein kleines Stück, eine Aufgabe, wo er was machen könnte. Dann fange ich an zu überlegen und sage, okay, ich will da mehr von diesem Glauben haben. Aber wie gesagt, das kriege ich, ich muss das trainieren wie ein Muskel. Mhm. Und das heißt, ich muss einüben, in die Gegenwart Gottes mich zu begeben und dort zu bleiben, weil in dieser Gegenwart etwas Veränderung in meinem Herzen passiert. Denn natürlich bin ich egoistisch. Natürlich habe ich in meiner Kindheit schwierige Sachen erlebt. Und ich habe ein paar seelische Wunden davon getragen. Jeder Mensch, ich meine, wenn man Kinder hat, kann man das, glaube ich, ganz gut nachvollziehen. Man versucht, ein guter Vater zu sein und weiß, ja, da hast du versagt, das hat nicht funktioniert. Du machst Fehler. Jeder Mensch ist fehlerhaft. Das heißt, auch ich bin natürlich irgendwo geprägt und habe Fehler. Und ich möchte ein besserer Mensch werden. Und oft scheitere ich daran. Und mache aber die Erfahrung, dass in der Gegenwart Gottes Veränderung, Heilung passiert. Und das heißt, jeder von uns sollte Methoden erlernen, sich längere Zeit in der Gegenwart Gottes aufzuhalten, weil das wohltut, weil das Heilung bringt.
1: Trainiert den Muskel.
2: Ich habe schon mal so spaßhaft im Kollegenkreis gesagt, ich konstruiere jetzt mal ein Hagiometer, also ein Messinstrument der Heiligkeit, wo man dran messen kann, wie ist das mit der Geistesfülle und den Früchten des Geistes. Zum Glück ist ja nur ein Spaß. Zum Glück gibt es sowas nicht. Das ist eben doch was sehr Meditatives letztlich. Aber Und da sind wir wieder bei der Religionspsychologie. Es ist in den letzten 10 Jahren sehr viel Forschung gemacht worden zur Meditation, veränderten Bewusstseinszuständen. Wenn es mir gelingt, aus dem Gedankenkarussell auszusteigen, mein Grübeln, meine Sorgen, meine Nöte einen Moment zurückzustellen und mich jetzt christlich gesprochen auf die Gegenwart Gottes zu konzentrieren, dann hat das heilsame Effekte. Und es gibt immer mehr Kliniken, die auch Meditationsangebote einbeziehen. Also ich glaube, da haben wir gute Aufgaben. Aber im Hinblick auf Sekten, da gibt es dann Leute, die sagen, brauchst du gar nicht. Ich habe hier die 3 Schritte zur Erleuchtung instantmäßig. Und gucken Sie mal im Internet, da gibt es Portale, die versprechen Erleuchtung in 3 Kursen, wenn man dem Guru zu Füßen sitzt und den Weisheiten folgt. Der Abweg beginnt da, wo auch der gesunde Menschenverstand ausgeschaltet wird. Also ich bin dankbar, dass Gott uns mit Vernunft begabt hat. Und ich würde das immer kritisch prüfen, was mir irgendjemand erzählt von Erleuchtung und so weiter. Der christliche Glaube lässt sich vernünftig begründen und erklären. Und viele andere Systeme, Glaubenssysteme, da habe ich doch sehr große Fragezeichen und sage, das kann und will ich nicht glauben. Also insofern der gesunde Menschenverstand. Und ich würde auch sagen, also immer jemand, der so guruhaft darüber kommt und sagt, ich bin die alleinige Lösung für alle Lebensprobleme, wo es dann auch so ein Schwarz-Weiß-Denken gibt, wir sind die erlöste Schar und das andere sind all die Bösen. Es gibt da so schon ein paar Merkmale, wodurch sich der christliche Glaube von solchen konfliktträchtigen Gruppen unterscheidet.
1: Konfliktträchtige Gruppe, ein sehr deutsches Wort übrigens.
2: Ja, ja, das stimmt.
1: Unter die Lupe nimmt, da gibt es auch Graubereiche, oder? Also manche christlichen Gemeinschaften funktionieren jetzt nicht rein so, aber auch zu sagen, wir haben die Wahrheit, die anderen nicht. Und das hat dann schon fast so gnostische Anmutungen.
2: Ja, das stimmt leider. Das sehen wir ja in den konfessionellen Streitigkeiten, dass man dem anderen gegenüber den Glauben abspricht und sagt, nur wir haben die richtige Erkenntnis. Und da sind wir ganz schnell beim christlichen Fundamentalismus. Mhm. Und da unterscheiden wir zwischen einem Wort- und einem Geistfundamentalismus. Wenn also Gruppen einzelne Verse aus dem Zusammenhang nehmen und sagen, in diesem Vers heißt es so und so und deswegen, aber nicht eine Gesamtsicht auf die Bibel haben, dann führt das in die Irre. Oder wenn andere Gruppierungen sagen, der Geist Gottes hat zu mir geredet und ich weiß, wer deine Frau wird, weil Gott mir das gesagt hat, oder der Heilige Geist, das ist problematisch, das ist gefährlich. Von daher brauchen wir die Einbindung in eine korrigierende Gemeinschaft. Ja. Sonst wird es abwegig. Und es gibt ja Gruppen, neue religiöse Bewegungen, die dann auch einfach gesagt haben, die Bibel alleine reicht nicht. Sie brauchen neue Propheten. Das Buch Mormon zum Beispiel ist noch ein zweites Buch neben der Bibel. Also da finde ich, hört theologisch dann auch der Spaß auf. Und die Offenbarung, der Heilsplan ist mit Jesus abgeschlossen. Wir haben die Bibel und wir haben einen Verstand und wir haben auch Theologie, um uns die Bibel verständlich zu machen. Und wenn ich das einübe, und ich bin sehr froh um die, auch in der evangelischen Kirche jetzt die ganze Bewegung um geistliche Begleitung, wo das ist ja eine besondere Seelsorgeform, die gerade die Förderung der Gottesbeziehung ins Zentrum stellt. Ja, da kann ich meinen geistigen Muskel trainieren und in der Gegenwart Gottes mich aufhalten und merke, dass das Lebensveränderung bringt.
1: Ja. Nehmen Sie eigentlich wahr, dass jetzt gerade in Zeiten von Corona und anderen Krisen diese Sinnsuche zunimmt und die Gefahr wächst, dass Menschen sich diesen konfliktträchtigen Gemeinschaften anschließen? Also gibt es da eine Tendenz?
2: Ja, also von der Tendenz würde ich da nicht sprechen. Was klar ist, dass existenzielle Krisensituationen da sind, weil einfach die Unsicherheit viel größer geworden ist. Der Krieg ist da. Corona hat die Menschen sehr in die Einsamkeit getrieben. Das heißt, ich suche ja irgendwie Gruppenanbindung, aber ich darf es nicht. Und da sind die Kirchen natürlich auch sehr herausgefordert, gute Online-Angebote zu machen. Also was weiß ich, ein Online-Hauskreis oder auch Gruppenangebote, was natürlich auch in gewisser Weise ein bisschen schwierig ist. Aber gibt es auch tolle Modelle. Hab neulich, zufällig bin ich gelandet auf der Seite eines Online-Klosters, die sagen, deine Zelle kannst du auch in dein Zimmer einrichten. Du stellst einfach dein Handy aus und kannst dann auch meditieren. Und die machen richtig ein Kloster, ja, eine Ausbildung mit 3 Präsenztreffen. Und ansonsten ist jeder diszipliniert in seinem Zimmer. Und es ist eine Frage der Selbstdisziplin. Also es gibt da gute Angebote. Die Gruppen nehmen nach meiner Wahrnehmung, die klassischen Gruppen nehmen nicht zu. Was zunimmt, sind diese spirituellen Coaching-Angebote, Beratungsangebote im Internet. Mhm. Und da ist sozusagen, die Konkurrenz schläft nicht. Die Kirchen haben sich ja lange Zeit auch ein bisschen schwer getan mit Online-Geschichten. Weil natürlich ein Abendmahl online zu feiern oder der Gesang im Gottesdienst, das klingt bei mir im Büro überhaupt nicht schön, ja? wenn ich zum Monitor-Lautsprecher mitsinge. Also das Gemeinschaftserleben fehlt und da sind andere Leute kreativer. Und gerade diese spirituellen Coaching-Angebote, die häufig dann doch esoterisch verankert sind, die sind extrem hochgeschossen in den Zahlen. Der Bedarf ist auf jeden Fall da. Da wünsche ich mir von den Kirchen noch etwas mehr Kreativität. Es gibt tolle Kreativ. Auch bei uns in der Berliner Landeskirche gibt es so 2 Pfarrerinnen, die ein super Online-Angebot machen, auch Online-Seelsorge anbieten, die sehr, sehr fit sind. Da könnte aber noch ein bisschen mehr möglich sein. Ja. Weil der Bedarf ist da, die Not ist groß und das Angebot der Kirchen ist doch fantastisch. Wir müssen da noch ein bisschen verbessern.
1: Ist sicherlich auch ein Paradigmenwechsel, weil ja immer gerade die Gemeinschaft vor Ort auch immer gesucht wurde oder das Ideal auch war der gottesdienstlichen Gemeinschaft und des sich Versammelns um ein Zentrum. Ne?
2: Wir sind jetzt noch sehr am Suchen, wie sich Gemeinschaft nach Corona wieder neu definieren kann. Es wird ja nicht mehr so sein wie vorher. Werden wir noch jemals wieder ein Abendmahl aus einem Kelch gemeinsam trinken? Wahrscheinlich nicht. Da müssen wir umdenken und müssen auch eher hybride Formen überlegen. Ich bin sehr ein Freund von realen Treffen. Und ich habe es sehr bedauert, dass so viele Monate nicht gesungen werden durfte im Kirchenraum. Weil das, finde ich, Choräle oder auch moderne Lobpreismusik, ich finde beides gut, doch eine ganz starke Kraft auch haben. Und das hat uns sehr gebeutelt, will ich mal sagen. Aber wir müssen da jetzt kreativ werden und sagen, der Mensch ist ein Gemeinschaftswesen, der sucht Gemeinschaft und das kann ich nicht durch ein Online-Format alleine ersetzen. Man müsste irgendwelche hybriden Lösungen finden, aber so einen Hauskreis online machen geht doch wunderbar. Also das wäre kein Problem.
1: Sie sagen auch, dass, ich nenne es jetzt trotzdem nochmal so sektenähnlichen Strukturen, auch durchaus außerhalb des religiösen Spektrums gibt. Und Sie haben zum Beispiel radikale Klimaschützer angesprochen und deren Gruppierungen. Ist das ein Trend sozusagen, dass man sich um ein Thema herum versammelt und dann auch in ungute Strukturen abdriften kann?
2: Menschen suchen Sinn und sie suchen eine Richtung für ihr Leben und auch Erklärungen. Ganz viele Menschen haben oder setzen vielleicht auch immer noch auf die Wissenschaft gesetzt, auf Technologien. Aber wir merken ja, die Probleme, die uns jetzt im Moment aktuell alle beschäftigen, Corona, Krieg, die sind ja rational nicht zu lösen. Da hilft die Vernunft ja nicht alleine weiter. Und viele leiden unter Einsamkeit. Und wenn dann jemand auftritt und irgendeine Gruppenidee hat und sagt, und das hat dann oft zu tun auch mit einem Feind. Ja, und jetzt ist eben Klima, die Klimarettung das neue Heilsziel. Das stiftet natürlich Gemeinschaft. Und eine Parallele zur Sekte ist natürlich die Endzeitvorstellung. Also es gibt ja Berechnungen, in 15 oder 20 Jahren ist unser Planet unbewohnbar. Und das motiviert Leute und sagen, hey, das Ende ist nah und wacht endlich auf. Insofern sind das dann, fühlen die sich so auch als Propheten und scheuen auch radikale Methoden nicht. Ja. Trotzdem würde ich das nicht mit einer klassischen Sekte vergleichen, weil es ja nicht die eine Führungsperson gibt und die höhere Erleuchtung hat höhere Offenbarungen. Also insofern ist es nur teilweise zustimmig und es ist ja so vielmaschig. Und was vielleicht das Wichtigste ist, es steckt ja auf jeden Fall ein wahrer Kern dahinter. Wir müssen umdenken, ja. Wir müssen unser Verhalten ändern, unseren Konsum ändern. Das alles steht auf dem Prüfstand, weil wir natürlich den Wunsch haben, dass unsere Kinder und Kindeskinder auch noch was hier von der Erde haben. Und wenn wir da nicht unser Verhalten ändern, dann sieht es wirklich bedrohlich aus.
1: Ja. Michael Utsch, ich habe herausgehört, dass den Einsatz des gesunden Menschenverstandes, das ist ein gutes Mittel, um sich gegen sektenähnliche Strukturen zu schützen, und das Training des spirituellen Muskels. In Gottes Gegenwart gehen und auch ein spirituelles Leben kultivieren, das kann auch helfen. Das nehme ich mit aus diesem Gespräch und ganz viel mehr. Und ich bedanke mich, dass Sie heute unser Gast waren.
2: Sehr gerne.
1: Und auch bei Ihnen bedanke ich mich, liebe Zuschauer, für Ihr Interesse an der heutigen Sendung und würde mich freuen, wenn Sie wieder einschalten, wenn es heißt Bibel TV, das Gespräch. Machen Sie es gut. Tschüss.

Mein Name ist Gabi Wendland. Ich bin in Hamburg geboren, in eine große Familie und meine Eltern sind beide gläubig und habe eigentlich als Kind immer gedacht, diesen Gott, der diese verrückten Geschichten geschrieben hat in seiner Bibel, den möchte ich gerne kennenlernen. Insofern bin ich gläubig groß geworden, habe dann eines Tages eine Begegnung gehabt, in dem ich auf meinem Bett saß und plötzlich einen ganz klaren Gedanken in meinem Herzen hatte. Bist du bereit, deine Pläne für meine Pläne aufzugeben? Ich wollte damals Herzchirurgie studieren und habe gesagt, Gott, bist du das, der redet? Und dann kam dieser Gedanke noch einmal ganz klar. Bist du bereit, deine Pläne für meine aufzugeben? Und jetzt habe ich irgendwie gespürt, das ist ein Reden Gottes. Und ich habe gesagt, was sind deine Pläne, Gott, für mich? Und er hat dann geantwortet, ich möchte, dass du mein Wort verkündigst. Ich möchte, dass du über mich sprichst und ich werde die Menschen heilen. Dann habe ich gedacht, wow, wenn Gott mich gebrauchen will und Menschen heilen will, dann ist das wesentlich besser, als wenn ich versuche, ein Herz zu erneuern oder irgendein Organ zu flicken. Und jetzt war ich mir bewusst, wow, Gott spricht in unser Leben rein. Das ist ein Gedanke, es ist keine Stimme, es ist ein Gedanke in meinem Herzen und ganz anders, wie ich das normalerweise erlebe. Daraufhin habe ich dann auch geheiratet. Mein Mann hatte schon lange den Eindruck, dass ich seine Frau werde. Und dann sind wir nach Afrika gegangen und haben extreme Zeichen und Wunder erlebt. Aber wirklich in einer Fülle, wie sie wahrscheinlich wenige Menschen erleben müssen. Wir haben da auch eine Biografie darüber geschrieben, über die Zeit. Und als wir 1995 zurück nach Deutschland kamen, da kam eine ganz neue Konfrontation in mein Leben. Ich erfuhr ganz plötzlich, dass es Menschenhandel gibt, dass es Zwangsprostitution gibt, dass es Frauen gibt zu Hunderttausenden in Europa, die hier gehandelt werden, die eingesperrt werden wie Sklaven und die nicht mehr in Freiheit entscheiden können, was sie morgen machen wollen. Das war für mich ein unvorstellbarer Skandal. Und ich habe mir nur gesagt, wenn das wahr ist, dann muss ich aufstehen und etwas tun. Wir haben in den letzten 11 Jahren über 100 Frauen in unseren Safe-Häusern, also das sind Sicherheitshäuser, aufgenommen. 2 große Häuser, wo Frauen, 8 bis 12 Frauen aufgenommen werden können gleichzeitig. Wir haben Mitarbeiter, die geschult sind. Wir nehmen diese Frauen auf und wir bieten ihnen eine Zukunft, eine Therapie. Wir begleiten sie über Jahre. Und es ist immer eine große Freude, wenn man dann hört, sie haben geheiratet, sie haben jetzt eigene Kinder bekommen und sie freuen sich und es geht ihnen gut. Aber es sind auch Schicksale, die man sich fast nicht vorstellen kann, weil viele dieser Frauen schon als Kinder von ihren eigenen Verwandten verkauft wurden. Völlig zerbrochen sind in ihrer Psyche und dann zu uns kommen und kaum glauben können, dass es Menschen gibt, die sie lieb haben, die sie so mögen, wie sie wirklich sind. Und ich glaube, das ist das Geheimnis, dass wir sie auf unsere Stufe zurückholen und sagen, hey Mädchen, ja, die Vergangenheit war grausam und furchtbar, aber es gibt eine Zukunft, die ist unfassbar schön. Und diesen Schritt mit ihnen zu gehen, das ist mein größtes Vergnügen geworden, meine größte Freude. Bei allem Leid, bei Tausenden von Tränen, die wir geweint haben, Frauen rauszuholen und ihnen zu sagen, komm, komm an meine Seite und geh mit mir in eine neue Zukunft. Ein gutes Beispiel. Ich hatte gerade einen Geburtstag zu feiern, eine Riesenparty. Und ich hatte alle Mädchen eingeladen aus unseren Häusern. Und sie haben mir gesagt, sie können nicht kommen, weil ich abends große Feuer machen würde. Wir hatten große Feuerschalen in den Garten gestellt. Wir wollten große Feuer machen. Und sie haben gesagt, jedes Mal, wenn wir irgendetwas nicht richtig gemacht haben, werden wir bestraft. Und dann wurden wir übers Feuer gehalten. Und deswegen ist für uns Feuer ein absoluter Horror. Und ich habe das voll verstanden. Und ich habe gesagt, sorry, das wusste ich nicht. Ihr braucht nicht zu kommen. Als ich rausging aus unserem Sicherheitshaus, habe ich gesagt, Jesus, ich habe einen Wunsch für meinen Geburtstag, nur einen einzigen, dass alle meine Mädchen es wagen zu kommen ans Feuer und mit mir arbeiten.

0: Vater hat mich extrem enttäuscht. Und du bist meine Tochter, meine geliebte Tochter. Solche, um irgendwie auch weiterkommen zu können. Und ich kann meinem Papa nicht mein Leben lang vorwerfen, dass er krank war und dass er sich nicht um mich gekümmert hat. Und ich kann auch Gott nicht mein Leben lang vorwerfen, dass er das so gemacht hat. Sondern ich muss irgendwo auch Vergebung aussprechen können und auch erleben, was Gott für ein guter Vater ist. Und das darf ich auch erleben. Also er hat es wirklich, er macht es gut. Er macht es wirklich so gut. Mein Vater hat mich zu meiner Hochzeit zum Altar gebracht. Und das war wirklich auch so ein Moment, wo ich so war, da steht nichts mehr zwischen uns, so hart es auch war. Und die beiden sind super stolz auf mich und haben auch super gelitten, auch in dieser Zeit natürlich. Aber das, was jetzt daraus entstanden ist, ist irgendwie so eine Familie, die ganz anders ist, aber irgendwie auch voll schön.
1: Ja. Wow. Boah, voll krass, Noah. Ich finde sowieso, also bei aller Dunkelheit, über die wir ja auch so gesprochen haben, ihr seid ja drei Beispiele dafür, dass es echt Hoffnung gibt und dass es nicht so bleiben muss, auch wenn man vielleicht manchmal an einem Punkt ist, wo man denkt, so, hier geht gar nichts mehr. Ja. Vielen, vielen Dank, dass wir mit euch gemeinsam da mal reinschauen durften in dieses herausfordernde, aber ich glaube für viele mega relevante Thema. Danke euch.
2: Sehr gerne.
1: Und wenn das dein Thema ist, weil es dich selber betrifft, oder weil es dich mittelbar betrifft, in deinem Umfeld, in deiner Familie, bitte hol dir Hilfe. Hier sitzen drei Menschen, die das erlebt haben, wie gut das ist, sich Hilfe zu holen. Meld dich gerne bei uns, wir stellen gerne Kontakt her, wenn das nötig ist. Ansonsten alles Gute für dich und ich hoffe, wir sehen uns bei der nächsten Ausgabe des Talkwerks wieder, wenn hier drei neue Gäste zu anderen Themen sitzen. Danke und bis zum nächsten Mal. Mach's gut. Ciao.

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0: Okay, schon los.
1: Wir haben wieder nichts auf.
0: Ja. Den Schleier nehmen.
1: Früher hieß es ja auch den Schleier nehmen. Naja, ganz früher haben Frauen sich sowieso also den Kopf bedeckt in der Messe. Das ist im, der Paulus schreibt das auch. Frauen sollen das Haar bedecken. Früher war die normale bürgerliche Kleidung von verheirateten Frauen. Mhm. Und es hat sich dann so verselbstständigt und ist religiös überhöht worden und hat halt dann ein bestimmtes Aussehen gekriegt und ist dann natürlich auch stehen geblieben. Also während sich die Bekleidung in der normalen Gesellschaft entwickelt hat,
0: genau,
1: ist das halt gleich geblieben.
0: Und ich bin sehr froh, dass wir keines haben. Genau.
1: Auch das trifft bei uns nicht.
0: Genau, auch das ist unterschiedlich in Gemeinschaften.
1: Es hat es mal zeitlang gegeben bei uns. Also es gibt Schwestern, die haben einen Schwesternamen. Dann konnten die, die einen hatten, wieder zurück zum ursprünglichen Taufnamen und manche haben einfach ihren Schwesternamen behalten. Muss man aufpassen, wenn man amtliche Dokumente ausfüllt für die Schwestern.
0: Das muss man wissen. Genau, den Geburts- und Taufnamen angeben. Und ich habe auch meinen Namen verändert.
1: Stimmt, ja.
0: Genau. Und zwar, also ich heiße Carolina und daheim haben sie mich immer Carola genannt und so heiße ich daheim auch noch. Aber ich wollte dann meinen Taufnamen haben. Genau, darum habe ich meinen Namen gewechselt, von Carola zu Carolina. Mhm. Bei uns ist sogar, wir sagen immer, wir haben Geld in der Tasche. Je nachdem, es kommt drauf an. Also ich war schon ein paar Mal fest angestellt, zum Beispiel in der Diözese, Jugendarbeit und Pastoralarbeit und habe da ein festes Einkommen bekommen. Das aber nicht, also ich persönlich kriege, sondern immer die sogenannte gemeinsamen Topf der Gemeinschaft geht.
1: Genau, Gütergemeinschaft. Ja. Also wir versprechen Gütergemeinschaft und in der geistlichen Lebensordnung heißt es schon, jede bekommt,

0: was sie zum Leben braucht.
1: Genau.
0: Das ist dann natürlich ein dehnbarer Begriff, was man zum Leben braucht. Ob sie es dürfen oder nicht, weiß ich nicht, wer das verbieten soll. Also ich trinke ganz gerne mal ein Schnäpschen nach dem Essen.
1: Genau, und ich trinke gerne Bier. Ich trinke auch gerne einen guten Wein. Und auch ab und zu mal ein Schnäpschen, genau. Ja, genau. Also.

Die Story, die jetzt kommt, die hat mich einmal berührt, als ich dabei saß und habe das Gespräch geführt mit Benny. Und dann zum anderen habe ich gedacht, beim Schneiden, beim Produzieren, das ist so tief, das ist so unglaublich, wie Benny darüber redet, was passierte, als seine Frau ihm offenbarte, das ist es. Es kommt die Trennung, es kommt die Scheidung. Was Benny erzählt, hat nichts zu tun mit irgendwelchen Sensationsgeschichten und ich sitze heulend im Eck oder irgendwas oder ich muss meine Wut auf die Frau loswerden oder irgendwas, das will man sowieso nicht hören. Sondern was er erzählt ist, wie er von seinem Glauben her damit umging, was er Jesus sagte, was er ihm erlaubte, was Gott tun kann. Und das zu hören, das ist so unglaublich. Und ich bin überzeugt, dass es viele von uns genauso anspricht wie mich, auch jetzt noch in der Produktion, dieses Tiefe oder in die Tiefe gehen, um dort nicht zu wissen, ob Gott da noch da ist oder nicht.

0: es war so, wir saßen zusammen, ein paar Leute, und dann sagte einer, du, bei uns war da, am Sonntag jemand im Gottesdienst, der hat eine Geschichte erzählt. Der hieß Benny und der war so, so super, die Geschichte, und hat mich so bewegt, sagte derjenige, und ich sagte, wo arbeitet er, wo lebt er? Ich habe nur Stichworte gehört wie Theologie studiert, persönliche Konflikte mit Scheidung und Absturz.
1: Ja, bei mir war es so, jetzt vor knapp 3 Jahren hat mir meine Frau, mit der ich 7 Jahre verheiratet war, ganz tolle Frau, hat gesagt, oder das war dann so das Ergebnis von dem Prozess, dass sie sich ein anderes Leben gewünscht hat, eine andere Lebensform. Und in diesem Leben hatte ich keinen Platz mehr und dass sie halt sich trennen möchte. Und dann ging so die intensivste, schmerzhafteste, aber paradoxerweise auch irgendwie mit schönste Zeit meines Lebens los. Es war natürlich ein ganz krasser Zerbruch. Also ich weiß noch, ich dann auf der A4 war, im Auto saß und irgendwie es gar nicht so fassen konnte, dass das jetzt vorbei ist. Ganz tränenreich natürlich auch. Ja, hätte nie gedacht, dass ich mal in so eine Situation komme.
0: War das mit Ankündigung? Also hast du so gedacht, ah, da stimmt irgendwas nicht? Oder? Also ich will jetzt keine Steine werfen auf deine frühere Frau, ja, sondern nur vielleicht bei dir?
1: Ja. Genau, im letzten Jahr hatte sich's abgezeichnet. Das wurde dann immer schwieriger. Und dann sind wir an einen neuen Ort gezogen. Also hatten eigentlich so ein Wohnprojekt mit einem anderen Ehepaar vor. Und davor hatte sich das noch mehr abgezeichnet. Das war so voll in der Corona-Zeit. Und dann hatten wir noch mal so 3-4 Wochen, wo wir auch noch mal irgendwie Gespräche gesucht, Dinge probiert haben. Aber wo sich das dann für sie immer mehr rauskristallisiert hat, dass die Entscheidung eigentlich gefällt ist. Also es war schon recht zügig, aber das war jetzt nicht, dass an dem Tag alles so auf einmal, sondern
0: nicht
1: das
0: so
1: hatte sich, genau.
0: Guck mal hier rein, setz dich mal hier her, ich würde was erzählen.
1: Mit ein bisschen Vorlauf, ja.
0: Okay.
1: Ja.
0: Aber trotzdem so, so eng und kurz, dass du dachtest, das gibt's nicht.
1: Ja, also es war schon krass, ja.
0: Das kommt ja in so einem Denken eigentlich erstmal gar nicht vor, oder? Trennung.

0: Ja. Also man hört es von anderen, aber...
1: Man hört es von anderen, also schlagen irgendwo anders die Bomben ein und denkst, boah, was bin ich froh, dass es nicht mich betrifft? Und auf einmal bist du derjenige, den die Bombe, sag ich mal, blöd getroffen hat, gell? Wenn man Theologe ist und frommen Arbeitgeber hat und wenn man, sagen wir mal, einen Partner hat, der da mitzieht.
0: Ich glaube, die ersten Tage, es war irgendwie spannend, wo ich dachte, okay, das ist jetzt wie, könnte so Tabula Rasa sein, ich könnte nochmal eine ganz andere Richtung gehen. Jetzt ist so ein krasses, einschneidendes Erlebnis passiert. Schon auch irgendwie so, hey Gott, was macht das mit mir so? Warum bin ich jetzt da, wo ich bin? Und dann hatten wir also da bei meinem Arbeitgeber, wo ich unterwegs bin, hing damals ein Plakat, das hängt jetzt nicht mehr da, ich habe es nochmal geguckt. Und das waren so die Worte von Jesus an Petrus, ich aber habe für dich gebetet, dass du deinen Glauben nicht verlierst. Das war so in den ersten ein, zwei Wochen, wo das für mich eine Frage war, was soll das jetzt? Aber dann irgendwie echt auch bewusst die Entscheidung, boah Jesus, du bist das Beste, was mir passiert ist und ich will da nicht ohne dich, sondern mit dir da durchgehen. Bei all dem, wo Fragen da sind, bei all dem, wo ich es nicht verstehe, bei all dem, wo Schmerz da ist. Aber ich will mit dir durch diese tiefen, tiefen Täler durchgehen, ja.
1: Wie haben sich diese tiefen, tiefen Täler offenbart?
0: Läuft ja in verschiedenen Phasen ab. So eine Trennung auch und auch hier mit dem Trennungsjahr in Deutschland. Manchmal auch ein Hoffen. Das war dann aber relativ schnell klar, dass es nichts zu hoffen gibt. Dann Verdrängung, aber dann auch oft wirklich ein ganz, ganz tiefer Schmerz. Also dieses ein gebrochenes Herz zu haben, das war vorher für mich irgendwie eine Redewendung, die man natürlich kannte, aber das wirklich zu fühlen, ich hatte teilweise keine Spannkraft, war ein gebrochener Mann. Und wo ich auch für mich entschieden hatte, auch da gute Berater hatte, wo ich gesagt habe, boah, ich will da voll rein, ich will nicht mich irgendwie ablenken durch ganz, ganz viel Arbeit oder indem ich da auf Tuchfühlung mit einer neuen Partnerin gehe, will irgendwie gesund diesen Prozess durchlaufen. Ex-Frau für mich ganz stark heimatgebend auch war. Und dann hatte ich, glaube ich, in 14 Monaten 5 Umzüge, weil ich gemerkt habe, ich komme nirgendwo an, ich will auch gar nicht nirgendwo ankommen. Ich hatte gedacht, jetzt tätowiere ich mir mein Gesicht. Also ganz viel, hatte mir so einen ganz langen Bart wachsen lassen. Das war mir alles irgendwie egal. Ich habe 14 Monate mehr oder weniger aus dem Koffer gelebt. Also ich bin, das war ganz, ganz wichtig für mich bei einem ganz großartigen Kollegen, der hat mich aufgenommen in seiner Family auch. Die hatten so eine Anliegerwohnung, wo ich 5 Monate wohnen durfte. Das war unfassbar auch heilsam. Also so, Gottes Güte ist ja manchmal so ein abstrakter Begriff, aber das waren wirklich 6 Menschen, also die haben 4 Kids, die mich so unterstützt haben, wo ich so ehrlich sein konnte, mit dem ich weinen konnte, der mich beraten hat, der mich da begleitet hat, unterstützt hat. Das war ein Riesengeschenk in der Zeit.
1: Hast du gespürt, wie du abstürzt?
0: Es gab Momente. Ich hatte dann auch am Ende, es war ganz spannend, also wir haben jetzt... Vor einem guten Jahr war dann der Scheidungstermin und wo ich eigentlich echt dachte, ich hatte dann auch nochmal einen Therapeuten, bin da wirklich sehr bewusst rangegangen, habe geguckt, habe ich Wut genug Raum gegeben, den Schmerz und da auch mir Leute geholt, rangeholt, die mir geholfen haben. Und am Ende von der Zeit, wo ich dachte, okay, jetzt ist das irgendwie durch, jetzt ist das irgendwie besiegelt, auch juristisch, war das so wie bei so einer Prüfungsphase, wenn man mehrere Klausuren in 3-4 Wochen geschrieben hat, so 5 Stück, und dann hast du die 5. geschrieben, dann denkst du, yes, hat mich das Leben wieder und freust dich, da die schönen Sachen machen zu können, dann wirst du erstmal krank, weil sich der Körper das wiederholt, was er in der Lernphase nicht bekommen hat. Und so war das bei mir auf körperlicher Ebene, und das war schon krass, weil ich dachte, eigentlich bin ich durch das Ärgste durch. Aber das war halt so irgendwie gefühlt 2-2,5 Jahre seelischer Ausnahmezustand, und dann hat sich die Seele das geholt, was sie in der Zeit nicht bekommen hat, und dann war ich erstmal krankgeschrieben, 5 Wochen mit Erschöpfungsdepression. Und das war fast nochmal die härteste Phase, weil ich mich an das Getrenntsein irgendwie gewohnt hatte. Vor allem mein Umfeld hatte sich dran gewöhnt. Das ist ja dann oft, irgendwann ist man ja, okay, Benny, der nicht mehr in einer Beziehung ist oder Benny, der gerade in Trennung lebt. Und da nochmal mit so einem Abgrund konfrontiert zu sein, irgendwie, ich bin eigentlich ein sehr lebensfroher Mensch, ein sehr aktiver Mensch, aber da, ich dachte, boah, ich könnte auch im Bett liegen bleiben. Und Leben hat mir eher Angst gemacht. Aber das war schon krass. Da nochmal diese Tiefen auszuloten, hätte ich auch nicht gedacht. Also ja.
1: Wie hat sich das ausgewirkt? Du sagst, im Bett liegen bleiben, das ist das eine. Den Lebensmut verlieren?

0: Das weniger, aber es war, ich war auf Arbeit, war ich überfordert, weil ich die Sachen nicht mehr geschafft habe. Und dann wurden die Dinge immer, also dann wurde der Druck immer höher, weil wir dann doch recht viel auch, also so in unsere heiße Phase kamen. Und viel mit Ängsten einfach. Also so, wo ich eigentlich das Leben liebe. Aber das war eher so angstmachend. Hey, da ist eine Herausforderung, da ist eine Herausforderung, da ist eine Herausforderung, das könnte passieren. Komm, ich bleib am besten zu Hause und bin einfach im Bett und vegetiere vor mich hin und ja.
1: Das ist ja das eine, wenn man sagt, okay, das meine ich jetzt nicht despektierlich, ich bin jetzt irgendwo am Fließband und ziehe meinen Job durch. Sag mal, da kann man mit einer gewissen, Traurigkeit, sage ich jetzt, arbeiten. Aber jetzt hast du 800 Kids, ein Lager mit 800 Kids, also
0: Also,
1: insgesamt
0: ja, genau.
1: ne,
0: Nicht nur Kids, ja.
1: mehrere Lager und sollst, ich fabuliere jetzt, du kannst mich gern korrigieren, sollst über einen tollen Gott sprechen, mit dem man über Mauern springen kann, der alles möglich macht und der sagt, hey, bei euch in der Schule, in der Klasse, wenn es euch schlecht geht, hier, so bitte. Das sind ja zwei Paar Stiefel. Da ist das Fließband und da ist der Benny, der da vorne steht und powert.
0: Also wie gesagt, am Anfang, obwohl also offensichtlich die Zeit wirklich schmerzhaft und krass und so die tiefste Krise meines Lebens war, gleichzeitig habe ich Gott in einer Form erlebt, die ich nicht für möglich gehalten habe. Und ich bin also in einer frommen Familie groß geworden, da irgendwie schon 30 Jahre so, nenn mich Christ, und war wirklich auch leidenschaftlich für Jesus unterwegs. Aber ich hatte das Gefühl, durch den Zerbruch konnte Gott nochmal ganz andere Tiefendimensionen ansprechen oder ich wurde nochmal ganz anders ansprechbar, war nochmal ganz anders auf ihn geworfen. Also das war diese Entscheidung am Anfang, wo ich gesagt habe, nee, ich will dann auch voll in dieses Geworfensein reingehen. Und dann hatte ich zum Beispiel, das war dann direkt nach der Trennung, wo ich auch gesagt habe, also es war so, hey Benny, guck, ob Sola möglich ist, also heißt das Sommerlager. Und wenn nicht, dann gehst du raus, aber irgendwie, weil ich alles andere lassen konnte, dann war das irgendwie möglich, dass ich mit dabei war. Und wusste, danach würde ich gern irgendwie ins Kloster und so eine Schweigezeit haben. Das würde mir gut tun. Und

0: Mensch, hoffentlich bist du auch gut. Großer Krampf. Und ich bin, es gibt so ein Buch, ein Stück Erfahrung, je mehr ich eine ganze Reihe Leute, auch Mitarbeiter, nicht in Holland, mehrere Körbe rum und da sind standen. Wobei interessant, Sehnsucht zurück in den gemeinen Herausforderungen gestellt, den auch wirklich
1: Herausforderungen, wenn sie ständig auf
0: gemeinsam etwas tun zu können. Nicht, dass meine Frau mit der Gemeinde kann auch kaum was in ihre Berufung gemeinsam saßen, tolles Konzept der Arbeit, Dinge geklärt. Das war eine ganz wichtige Voraussetzung für die wichtig waren für uns beide. Man macht sich auf den Weg, geht miteinander und hört vor allen Dingen zu. Also das hat uns geholfen und zusammengehalten, auch diese lange Zeit. Das ist auch noch eine Erfahrung, die ich insgesamt gemacht habe. Wir stehen als Leiter oder Leiterin immer unter dem Druck, dass wir sagen, wir dürfen möglichst keine Schwäche zeigen. Also wir können erst dann predigen, wenn etwas richtig gut ist. Das ist aber Quatsch. Also die Bibel, die geht doch so offen mit den Fehlern von Menschen im Reich Gottes um. Ich habe oft erlebt, wenn ich den Mut habe, dazu gehört ja auch Mut, zu sagen, und da sitzt meine Pleite und damit bin ich nicht zurechtgekommen, dass das viel eher hilft als so ein Glanzstück, das es meist ja ohnehin nicht gibt.
1: Wir haben ja in den letzten Jahrzehnten viel lernen müssen über Missbrauch auch in christlichen Kreisen.
0: Ja.
1: Und Sie selbst haben bei allem Segen, auch durch Ihre eigene Familie, auch durch Ihren Vater, das schon sehr früh gehört, 1974, als wir noch gar nicht wirklich in der Gesellschaft verstanden haben, was das bedeutet und als wir noch ganz anders damit umgegangen sind. Und es kam danach später noch mal. Aber vielleicht beginnen wir mit der Situation 1974.
0: Ja, ich habe es auch nicht verstanden. Zumal mein Vater nicht nur in seiner Umgebung, er war immer ein großes Vorbild, so sahen ihn Leute. Ich wurde auch oft angesprochen auf meinen Vater, der ja so vorbildlich ist. Aber das war ja auch für mich.
1: Also er hat sehr viel in der Jugendarbeit
0: ganz viel
1: gemacht.
0: Kinder mit Jungscha, Kindern, vor allem
1: Jungscha, Kinderfreizeiten.
0: Und so. Und, ja, Freizeiten. Und er hat wirklich junge Leute und geprägt, die mir das auch heute noch ganz positiv erzählen. Und so sahen wir als Kinder auch unseren Vater, ich zumindest. Und dann 1974 besuchte er mich und hat mir das erzählt. Er sagte, ich muss dich mal sprechen. Das fand ich wiederum gut, dass er mich besucht hat und ich nicht über andere gehört habe davon. Und dann erzählte er von diesem Missbrauch und von einer Gemeindeversammlung. Und dass er,
1: darf ich nachfragen, was war damals passiert?
0: Dass er sich Kindern gezeigt hat. Es ist ja auch immer, man sagt Missbrauch und es ist auch nicht, fällt mir auch schwer, darüber zu sprechen. Aber er ist unsittlich mit Kindern umgegangen, während dieser Freizeiten.
1: Während einer Freizeit, ja.
0: Ja. Und es waren viele Kinder, das hört dazu, die mit der Gemeinde gar nichts zu tun hatten. Die Arbeit war so stark und so positiv, dass viele Eltern sagten, die gar keine Christen sind, aber unsere Kinder sind da in diesen Freizeiten vom Karl Strauch gut aufgehoben. Der war ja nicht alleine, er hatte ein großes Mitarbeiterteam auch. Und und dann hatten Eltern das erfahren von ihrem Kind, haben nicht in der Öffentlichkeit, das war eben ein völlig anderes Klima damals, aber mit verantwortlichen Leuten in dieser Gemeinde in Wuppertal-Ronsdorf darüber gesprochen. Und dadurch kam das dann, und er durfte da nicht mehr mitarbeiten, selbstverständlich nicht. Er sagte mir das und ich fiel. Und meine Geschwister auch aus allen Wolken. Also bei mir ging das so tief, es war kurz vor einer Tagung auf der Insel Langeoog, dass ich damals mit einem, der für mich ein Vorbild war, viel älter als ich, gesprochen habe und ihn gefragt habe, macht das überhaupt für mich noch Sinn, Pastor zu sein bei einem solchen Vater? Also das hat mich persönlich so getroffen, dass ich ganz unsicher war, ob mein Weg dann nicht zu Ende ist. Mhm. Er erzählte mir damals schon, aber ich weiß, Gott hat mir das

0: vergeben. Und ich bin da ganz, er hat mich so gefreut, dass er das weiß. Also wie blauäugig ich damals war. Und dann lief das weiter.
1: Und Sie sind dann nicht zurückgetreten, was Sie damals überlegt haben?
0: Nein, das bin ich nicht. Dieser gute Freund hat mir gesagt, du, das wäre genau falsch, wenn du das jetzt machen würdest. Nein, ich bin nicht zurückgetreten. Ich habe dann weitergemacht. Und dann kam ja die ganze Geschichte, über die wir gesprochen haben in meinem Dienst. Das lief alles weiter bis etwa zum Jahr 2000. Ich habe jetzt die Daten nicht genau vor Augen. Als deutlich wurde, mein Vater hat auch seine Töchter missbraucht und er hat unsere Kinder missbraucht.
1: Das war im Zusammenhang mit seinem Heimgang, mit seiner Beerdigung.
0: Ja, aber die Geschichte liegt ja vorher, dass okay. Dieser Missbrauch. Also wir zum Beispiel, wenn Edelgard, meine Frau, mit mir unterwegs war, dann waren wir dankbar, dass wir die Kinder zu den Großeltern geben konnten und haben nicht geahnt, wie gefährdet sie da sind. Mhm. Für Leute, die keine Ahnung haben, wenn ein Mensch missbraucht worden ist, auch unter Christen, braucht es in der Regel einen sehr langen Heilungsweg, auch bei unseren Töchtern. Auch da ist, also ich sage das ganz bewusst deshalb, weil es manchmal fromme Leute gibt, die sagen, aber wenn Gott das vergeben hat, dann ist das doch alles in Ordnung. Und manchmal werden auch Opfer unter Druck gestellt und gesagt, also warum, du bist doch Christ und sollst alles vergeben, warum vergibst du das nicht? Das ist völlig falsch und es braucht Zeit. Und unseren Kindern wurde das bewusst und meiner Schwester vor allen Dingen. Bei meiner Schwester war es dann so unmittelbar vor dem Tod meines Vaters, hat sie mit ihm am Sterbebett darüber sprechen können.
1: Dass er sie missbraucht hat.
0: Und er konnte nicht mehr reden, aber sie sagt, es gab bei ihm auch Hinweise darauf, in seiner Mimik, in seinen Augen, ich glaube auch in einem Händedruck. Sie hat darüber auch ein Buch geschrieben. Aber da wurde deutlich, dass es für ihn auch eine Hilfe war, dass sie das angesprochen hat. Aber dann kam eben die Beerdigung meines Vaters und meine Schwester sagte, ich muss auf dieser öffentlichen Trauerfeier unbedingt ein persönliches Wort sagen zu dieser Geschichte mit meinem Vater, ihrer Geschichte. Und ich erfuhr das und ich weiß noch, wie wir über den Friedhof gelaufen sind und ich versucht habe, ihr das auszureden.
1: Das heißt, Ihnen war das damals noch gar nicht klar, was passiert war, nee, und haben gesagt...
0: Hatte ja gar keine Erfahrung damit.
1: Jetzt bitte nicht auf der Beerdigung.
0: Aber sie, weißt du, da gerieten wir fast aneinander, weil sie sagte, mir ist klar, dass ich das sagen muss. Und ich habe nachher dann bei unseren Töchtern lernen müssen, für ein Missbrauchsopfer ist es ganz wichtig, dass es nicht unter einer Decke gehalten wird, sondern dass es geöffnet wird. Eigentlich kann man das ja in der Bibel auch schon lernen, dass Dinge öffentlich gemacht werden müssen, um sie zu bereinigen. Aber so war das eben auch bei unseren Kindern dann. Wir hatten, meine Frau und ich, wir hatten dann sehr persönliche, aber gute Gespräche mit unseren Töchtern.
1: Nach der Beerdigung. Ans Licht kam.
0: Ja.
1: Das heißt, Ihre Töchter kamen dann auf Sie zu und haben gesagt, wir auch.
0: Ja, die sind auch, das wurde dann klar, auch ausgelöst durch meine Schwester, aber plötzlich war es ein Thema in unserer Familie und dann wurde es ganz offensichtlich auch, dass sie missbraucht worden waren. Für uns war das, für meine Frau und für mich natürlich ein Schock. Aber ich blende auch mal ein, irgendwie auch beschämend, weil wir jetzt erst anfingen, wirklich vom Opfer her zu denken. Also in den 70er Jahren waren ja auch Opfer betroffen. Das haben wir aber gar nicht richtig aufgenommen. Jetzt plötzlich merken wir, wie schwer das ist, also bei unseren eigenen Kindern, wenn man selbst betroffen ist. Und nochmal dazu, dass das öffentlich gemacht werden muss. Ich bekam eine Zeit später ja eine Anfrage, ob ich meine Biografie schreiben würde vom Verlag. Und ich hatte natürlich immer diese Geschichte im Kopf mit meinen Töchtern. Und für mich war klar, das kannst du, du kannst keine Biografie schreiben, denn du kannst es ja nicht öffentlich machen. Und wenn du ein Buch schreibst über dein Leben und die Sache aber verschweigst, dann werden alle, die davon wissen, sagen, das ist wieder typisch, dass jemand sich falsch darstellt. Und dann waren es unsere beiden Töchter, die gesagt haben, Papi, schreib das und mach das öffentlich. Das heißt, ihnen wurde deutlich, das ist ein guter Weg und das gehört auch in die Öffentlichkeit. Aber ich habe dann auch nachher es vergeben können, was für mich natürlich immer wieder leichter ist als für die unmittelbaren Opfer. Und ich bin innerlich eigentlich sehr ruhig. Was mich betroffen macht, ist dass die Geschichte der Opfer. Ich glaube auch, dass wir in unseren Kirchen und Gemeinden, das glaube ich, viel zu schnell denken, wie kann ich den schützen, der Täter war. Das glaube ich wirklich, auch in pietistisch-evangelikal geprägten Gemeinden liegt der Gedanke immer näher, weil es oft auch erfolgreiche Leute sind. Das ist ja auch das Verrückte, diese Kombination. Und wir die Opfer zu wenig sehen.
1: Wir haben jetzt viel auf die katholische Kirche geschaut,
0: ja.
1: Wo man dann auch sagen muss, dort gibt es aber auch Akten, dass jeder Vorfall der letzten Jahrzehnte genau heute noch nachvollzogen werden kann. Wenn ich an die gerade christliche Jugendarbeit denke, wo auf ganz vielen Sitzungen keine Protokolle, ja. Und wenn, dann liegen sie auf irgendwelchen Speichern, handgeschrieben, Ehrenamtliche, die ein paar Jahre mal mitgearbeitet haben.
0: Und trotzdem, es ist ja keine Frage, wäre das heute passiert mit meinem Vater, dann wäre sein Weg ganz anders verlaufen. Das war damals, viele waren hilflos, wussten nicht, wie sie damit umgehen können, auch Betroffene. Aber das stimmt. Also es, in der katholischen Kirche ist es ja so, dass nach Jahrzehnten Dinge aufgearbeitet, aber worauf will man zurückgreifen?
1: Hier? Ja, das also das im evangelisch-frommen Bereich es auch daran liegt, dass heute weniger rauskommt, weil weniger dokumentiert
0: ja,
1: ist.
0: Ja, denke ich auch.
1: Ein prägendes Amt, das man mit Ihnen noch verbindet, ist das des Vorsitzenden der Evangelischen Allianz. Die Evangelische Allianz ist jetzt nicht jeder Zuschauerin, jedem Zuschauer ein Begriff. Was ist dieses Gebilde?
0: Das ist ein Gebilde, das sehr früh, 1846, entstanden ist. Und um das kurz zu machen, aber auf den Punkt zu bringen, es ist, wir haben ja die ACK, wir haben eine
1: ökumenische
0: Arbeitsgemeinschaft christlicher Kirchen. Also es gibt ja seit vielen Jahrzehnten einen Zusammenschluss und eine Zusammenarbeit von Kirchen. Evangelische Allianz ist aber kein Zusammenschluss und keine Gemeinschaft von Kirchen, sondern von Glaubenden. Das heißt, die Evangelische Allianz konzentriert sich auf Menschen. Und zwar über alle Kirchengrenzen hinaus. Inzwischen auch im katholischen Bereich. Also ich habe in meiner Zeit schon oft katholische Christen erlebt, die gesagt haben, wir würden ja gerne mitarbeiten, aber Evangelische Allianz, das passt ja vom Namen nicht. Und da habe ich damals schon versucht, deutlich zu machen, man kann es ja einfach evangeliumsgemäß verstehen und muss es ja nicht als Konstitution oder so jetzt verstehen oder als Organisation, besser gesagt. Und das war immer ein Ehrenamt für mich. Ich war lange im Hauptvorstand, das ist das Leitungsgremium der Evangelischen Allianz, war dann zweiter Vorsitzender und dann irgendwann im Jahr 2000 präzise kam die Frage, ob ich erster Vorsitzender der Evangelischen Allianz sein will. Und obwohl es immer ein Ehrenamt war, aber mein Herz schlägt da. Nicht unbedingt bei dem Namen, aber ich halte ganz viel davon, dass Menschen, die sich wirklich auf Christus berufen und mit ihm leben, über alle Kirchengrenzen miteinander arbeiten. Also im Himmel, in der neuen Welt Gottes, wird die freie evangelische Gemeinde nicht mehr die geringste Bedeutung haben. Und auch die vielen Kirchen, die wir daneben haben. Sondern da wird es nur darauf ankommen, wer gehört zu Jesus und wer nicht. Wer glaubt an ihn und wer nicht. Und ich halte viel davon, dass wir uns nicht erst in der neuen Welt Gottes in die Augen sehen, sondern hier schon damit anfangen.
1: Was ist denn jetzt gerade das prägende bei Ihnen beiden. Sie sprachen vom Ruhestand. Entstehen gerade noch viele weitere Lieder?
0: Lieder gar nicht mehr.
1: Warum nicht?
0: Interessanterweise. Also meine Antwort ist heute, dass Gott Menschen Gaben anvertraut. Ich glaube inzwischen, dass er aber auch Gaben auf Zeit anvertrauen kann. Weshalb er das macht, kann ich gar nicht erklären. Vielleicht, also bei mir hat es irgendwann aufgehört. Ich habe sogar dann Anfragen gekriegt, weil manche Leute sagen, der Strauch kann ja da mal ein Lied schreiben. Ja, ich habe gesagt, mache ich. Es war furchtbar. Ich habe gesessen und gesessen, alles wieder verworfen und irgendwann gesagt und damit die Leute auch unter Druck gesetzt, die mich angefragt haben, es wird nichts. Also das, heute lebe ich ganz ruhig damit. Freue mich über Lieder, die noch laufen, aber es entsteht nichts mehr.
1: Liedergabe hat der Herr wieder genommen. Was ist die Altersberufung?
0: Ja, ganz wichtig ist, und zwar nicht nur mir, sondern meiner Frau und mir. Das ist jetzt eine neue Lebensphase, die Gott uns schenkt. So haben wir auch angefangen. Haben Dinge untereinander geklärt, haben geklärt, wir machen mehr gemeinsam. Das ist wunderschön. Wir verraten.

0: zu prägen, ihnen auch von der Liebe Jesu zu erzählen, das aber nicht in einem Korsett, sondern in einer Freiheit, das gibt mir Hoffnung. Oder wenn Menschen auf diesen Song
1: über Tod und Leben entscheiden.
2: Beschimpft, ich habe mir Drogenleistungsausweis, habe ich bei Gott. Und dieser Jesus, der drückt mir und der macht etwas völlig verrückt. Das ist Einfachen und wohl auch etwas Begrenzung. Da sind die Leute nicht unter diesem 120er-Gesetz, dieses Gesetz nicht mehr einhalten, um in den Himmel zu kommen. Ich komme aus Gnade in den Himmel, weil Jesus für mich bezahlt hat. Nachdem ich also mein Leben Jesus anvertraut habe, da streckte mir Gott diese Bibel erneut hin. Und plötzlich sah die für mich ganz anders aus. Die war plötzlich nicht mehr bedrohlich. Plötzlich erkannte ich in der Bibel und in den Geboten Schätze, welche Gott mir für mein Leben mitgeben wollte. Eine Anleitung für ein gesundes und erfülltes Leben. Ich schaute mir seine Gebote nochmals unter diesem neuen Licht an und ich merkte plötzlich, dass Gott uns seine Gebote ja nicht gegeben hat, um uns zu versklaven oder um uns zu erniedrigen. Nein, er hat uns seine Gebote gegeben, damit wir in gesunden Beziehungen leben können. Zu uns selbst, zu unseren Mitmenschen, aber auch zu Gott. Ich fing an, nach seinen Geboten zu leben und gewisse Dinge auch anders zu machen, als meine Lust es wollte. Nicht, weil ich musste, sondern weil ich merkte, dass es mir gut tut. Wie auf der Autobahn in Deutschland. Du kannst 300 fahren, wenn du kannst. Du bist frei. Aber vielleicht machst du das besser nicht. Denn unter Umständen, da nimmst du und andere Menschen großen Schaden daran. Zur Freiheit hat uns Gott berufen. Alles ist erlaubt, aber nicht alles dient zum Besten. Das lesen wir hier in diesem Buch. Ich fing an, nach seinen Geboten zu leben. Nicht, weil ich muss, sondern weil ich ihn immer mehr liebte. Weil ich ihm und seinen Ratschlägen immer mehr vertraute. Und ich sage dir, das lohnt sich hundertprozentig. Wie steht es mit dir? Hast du diese Generalbegnadigung von Jesus schon für dich entdeckt? Hast du sie in Anspruch genommen? Oder stehst du noch immer unter diesem Gesetz? Wenn dich mein Zeugnis in diesem Video angesprochen hat, dann vertrau doch noch heute dein Leben Jesus an. Warte nicht auf morgen. Auf meiner Webseite gabrielhessler.com findest du einen Menüpunkt mit dem Namen Jesus nachfolgen. Geh gleich jetzt dorthin, lies das und mach das noch heute fest. Es lohnt sich. Das war's von Antworten aus der Bibel. 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Wir sehen uns beim nächsten Mal. Immer schön vorsichtig auf der Autobahn. Bye.

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1: Für den emeritierten Religionsprofessor Dr. Siegfried Zimmer war das Studieren theologischer Schriften immer ein zentraler Bestandteil seiner Arbeit. Sein wichtigstes Werkzeug dafür, seine Augen. Aber im Alter von 61 Jahren erhält er die Niederlage.

0: erschmetternde Diagnose, dass er eines Tages sein Augenlicht verlieren wird. Und genauso geschieht es auch.
1: Dr. Siegfried Zimmer ist emeritierter Professor für evangelische Theologie und Religionspädagogik. Beruflich musste er stets viel lesen und tat dies immer gern. Seit 2018 ist er blind. Wenn er draußen unterwegs ist, ist er wie hier auf die Hilfe von Bekannten und Freunden angewiesen.
2: Allerdings sehe ich das Licht. Also ich kann sehen, ob es Tag ist oder Nacht. Ich sehe das Licht so wie andere Menschen auch, aber innerhalb von dem Licht sehe ich nichts, also keine Konturen.
1: Hinter Siegfrieds Erblindung steht eine sehr seltene und genetisch bedingte Augenkrankheit. Diese Krankheit führt bei den betreffenden Personen unweigerlich im Laufe der Zeit zur Erblindung.
2: Bei dieser genetischen Störung kann man medizinisch nichts machen. Sie führt zur Erblindung, bei manchen schneller, bei manchen langsamer. Ich hatte insofern großes Glück, als diese genetische Störung bei mir zum ersten Mal mit 61 Jahren auftrat. Die kann auch schon mit 25 auftreten.
1: Ab dem 61. Lebensjahr wurden Siegfrieds Augen immer schwächer. Er wusste, dass er eines Tages blind sein würde. Dieser Moment war gekommen, als Siegfried 71 war.
2: Ich wachte so um 5:30 rum auf und dann brauchte ich 1, 2, 3 Sekunden und habe gemerkt, oh, ich bin ja jetzt blind. Und dann musste ich will nicht nur sagen weinen, ich musste heulen. Und ich habe jeden Tag oft geheult, weil ich habe es nicht verkraftet. Ich hatte das Gefühl, ich schwimme im Ozean und die Wellen sind 3 bis 4 Meter hoch. Ich weiß nicht, wie lange ich mich halten kann.
1: Die Blindheit löst bei Siegfried eine Depression aus. Vor allem leidet er darunter, dass er seinen Sohn Erik nie wieder mit eigenen Augen sehen wird.
2: Es war mit das Heikelste. Ich konnte Erik noch sehen, als er 2 Jahre alt war und seitdem nicht mehr. In den ersten Jahren war das das Schlimmste meiner Existenz.
1: Wegen seiner Depressionen geht Siegfried in psychiatrische Behandlung. Natürlich leidet auch seine theologische Arbeit unter der Blindheit. Er kann Texte nicht mehr wie gewohnt studieren und Vorträge nicht mehr wie gewohnt vorbereiten. Er ist verzweifelt, als 2 besondere Termine anstehen. Der erste ist ein Studientag in Basel. Dort soll er über den Bibeltext Genesis 1 sprechen.
2: Ich wusste, ich habe keine Manuskripte und das werde ich nicht mehr hinkriegen. Die Leute haben schon bezahlt für den Studientag. Da kommen 200-300 Leute. Ich kann da nicht hinfahren. Ich müsste da hunderte von genauen Beobachtungen sagen. Und der zweite Grund, der mich verzweifelt gemacht hat, ich hatte einen Gottesdienst in Stuttgart, wo auch viele hundert Leute kommen. Und da war schon veröffentlicht, ich erzähle die Geschichte Georg Friedrich Händels Auferstehung. Und ich habe da auch gemerkt, ich kriege das nicht mehr hin.
1: Siegfried liegt viel daran, seiner Berufung als Gelehrter gerecht zu werden. In seiner Not betet er zu Gott.
2: Ich habe also zu Gott in meiner Verzweiflung gesagt, in meinem Arbeitszimmer, lieber Gott, du musst mir jetzt helfen, ich gehe kaputt.
1: Zur selben Zeit sucht seine Frau Christina nach Sachen für einen Flohmarkt. Sie findet unter anderem einen alten Kassettenrekorder mit Kassetten. Von seinem Gebet weiß sie nichts.
2: Kurz nach diesem Gebet kommt sie runter und sagt, Sigi, weißt du, was auf dem Kassettenrekorder drauf lag? Und jetzt gibt sie mir 5 Kassetten und auf diesen Kassetten stand Genesis 1. Und da fiel mir ein, ich habe früher so Fortbildungen für Religionslehrer gemacht und da hatte ich eine ganze Woche Genesis 1 und die lagen da drauf. Und dann sage ich noch, du, da ist eine Kassette drin. Meine Frau nahm sie heraus und da stand drauf, Georg Friedrich Händels Auferstehung. Und da bin ich zusammen.

0: zusammengebrochen. Das war eine Kassette, die ich selber draufgesprochen hatte, meine gekürzte Fassung. Und zwar, Christina hatte vor vielen Jahren, damals halt, Geburtstag. Und da wollte ich bei ihr ein bisschen angeben. Und ich wollte ihr halt ein besonderes Geburtstagsgeschenk machen und habe Georg Friedrich Händels Auferstehung perfekt vorbereitet. Also diese Aufnahme, die hatte eine Genauigkeit von 99%. Ich spürte, dass Gott im Himmel schmunzelt.
1: Mit Hilfe der gefundenen Kassetten kann Siegfried sich auf beide Vorträge gut vorbereiten und sie wie gewohnt halten. Dieses Erlebnis beeinflusst auch seine psychische Verfassung.
0: So waren diese beiden Schwermuts-Gewitterwolken weg und seitdem habe ich nie wieder eine Minute Schwermut und Depression gehabt. Nie wieder bis heute.
1: Siegfried hat sich inzwischen mit seiner Blindheit arrangiert.
0: Ich habe mich daran gewöhnt. Zum Beispiel, ich kann nicht von mir aus auf andere Menschen zugehen. Ich bin darauf angewiesen, dass andere Menschen auf mich zukommen. Es kommen allerdings auch viele Menschen auf mich zu. Ich kann mir alle neuen Bücher oder jede Zeitung schiebe ich unter ein Lesegerät und dann wird es abgescannt und eine sympathische Stimme liest es mir vor. Ich bin viel unterwegs, auch im Ausland manchmal, und dann kann ich viele Vorträge halten und das gibt mir sehr viel positive Energie. Ich lache, glaube ich, genauso viel wie vorher und es geht mir sehr gut. Ich leide unter der Erblindung nicht besonders. Ich habe ein sehr geborgenes Umfeld und das hilft mir.
1: Siegfried führt als blinder Mensch ein zufriedenes Leben.
0: Ich habe das auch innerlich akzeptiert. Ich weiß gewiss, dass der liebe Gott keine Fehler macht und er wird sich was dabei gedacht haben und das genügt mir. Ich will die Erfahrung der Erblindung nicht mehr vermissen. Meine Innenwelt ist viel intensiver geworden. Ich lebe eben in meiner Innenwelt. Ich habe mich von der Außenwelt ein Stück weit verabschiedet und ich habe meine Innenwelt lieben gelernt. Das ist meine Welt und meine Gottesbeziehung ist deutlich intensiver geworden, dass ich Gott näher bin. Ich fühle mich von Gott sehr behütet und beschützt. Ich habe ganz oft den Eindruck, er ist um mich herum.
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2: Trotz seiner Erblindung ist Siegfried heute wieder viel unterwegs und hält international Vorträge. Er sagt, dass ihn seine Erkrankung kaum einschränkt und er sie akzeptiert hat. Denn sein Glaube ist, dass Gott keine Fehler macht. Wir würden gerne wissen, was Sie darüber denken. Leben Sie selbst oder einer Ihrer Angehörigen mit einer Behinderung? Und wie gehen Sie damit um? Schreiben Sie uns oder besuchen Sie uns auf unserer Webseite und hinterlassen Sie einen Kommentar zur Sendung.
3: Joni Erickson Tada ist noch ein Teenager, als sie sich bei einem Badeunfall die Halswirbelsäule bricht. Von da an ist sie gelähmt und auf den Rollstuhl angewiesen. Heute ist sie über 70 Jahre alt und hätte sich nicht träumen lassen, wie viele Abenteuer das Leben für sie bereithält. Wie sie ihr Leben meistert und was ihr hilft, immer weiterzumachen, erzählt sie im folgenden Beitrag.
4: Seit über 50 Jahren kämpft Joni Erickson Tada den sogenannten guten Kampf des Glaubens. Es begann mit einem Tauchunfall im Jahr 1967. Damals war sie 17.
5: Die Ärzte sagten mir nach dem Unfall, dass ich vielleicht 10, höchstens 20 Jahre leben würde, falls ich das schaffe. Als er diese Zahlen nannte, konnte ich sie nicht begreifen. 10 Jahre? Im Rollstuhl? 20? Ich dachte nur, was? Sie machen wohl Witze. Ich konnte es mir nicht vorstellen, 10 Jahre ohne den Gebrauch von Händen und Beinen. 10 Jahre. Irgendwie habe ich es bis 10 geschafft. Und dann schaffte ich 20. Und, oh mein Gott, 30, 40, 50. Und wenn ich zurückblicke, denke ich, ich habe das geschafft, weil ich kleine Schritte drastischen Gehorsams gegangen bin. Winzig kleine Schritte vorwärts. Und ja, ein paar zurück, aber immer vorwärts. Vorwärts, durch den Schmerz hindurch. Bis heute. Diese kleinen Momente des Gehorsams schufen letztlich ein ganzes Leben der Treue und Freude am Herrn Jesus, das ich mir nie hätte träumen lassen, als ich den Unfall hatte. So bin ich bis hier gekommen.
4: Mit über 70 Jahren kommt sie immer noch zur Arbeit ins Büro der von ihr gegründeten gemeinnützigen Einrichtung Joni & Friends in Südkalifornien. An den Wänden stehen Bibelverse, die sie und ihre Mitarbeiter inspirieren sollen, alle Herausforderungen des Lebens zu meistern.
5: Meine tägliche Routine sieht so aus, dass jemand morgens in mein Schlafzimmer kommt und meine Decke zurückwirft. Und ich liege da und finde nicht die Kraft für den Tag. Dann stehe ich auf, jemand putzt mir die Zähne, bürstet mir die Haare, setzt mich in den Rollstuhl, schneidet mein Essen und füttert mich. Irgendwie muss ich akzeptieren, dass dies zum 25.000. Mal passiert.
4: Beharrlichkeit und Glaube haben Joni durch ihre Herausforderungen des Lebens getragen. Auch durch ihre Krebserkrankung. Seit 5 Jahrzehnten engagiert sie sich für Menschen aus aller Welt. Bisher hat sie 57 Länder besucht. Oft in Begleitung von Ken, ihrem Mann, seit über 40 Jahren. Sie ist zudem eine produktive Schriftstellerin und Künstlerin, die ihr Leben in Wort und Bild festhält. Und natürlich ist dieses Leben oft schwer gewesen.
5: Ich musste dem Herrn Jesus sagen, ich bin es leid. Ich kann das nicht. Aber offensichtlich glaubst du, dass ich es kann. Mit deinem Heiligen Geist musst du mir die Hilfe geben, die ich im Moment noch nicht habe. Mein Leben ist die ständige Frage, Jesus, glaubst du, dass ich das schaffe? Was denkst du dir? Ich kann es nicht. Wenn du also glaubst, dass ich das kann, ich bin hier, gib mir die Stärke und Energie und Kraft. Ich glaube, dass Durchhaltevermögen und Glaubenswachstum vor allem aus solchen Gesprächen mit Gott kommen. Da geht es nicht mehr darum, ob wir Christen sind oder ob wir gute Beter oder Arbeiter für den Herrn sind. Sondern wir lassen uns wirklich auf Gott ein, in unserem tiefsten Inneren. Das ist, was ich tun muss, immer. Gott bringt mich in Situationen, die unmöglich sind. Zurzeit habe ich Lungenprobleme. Wie soll ich genug Atem bekommen? Er wird ihn mir geben. Wenn ich mich wirklich auf ihn einlasse, statt nur vorzugeben oder mir einzubilden, dass ich bei ihm bin. Ich tue es wirklich. Hilf mir beim nächsten Schritt, Jesus. Mein Leben ist so, als müsse man unter Schwierigkeiten und Schmerzen als Gewichtheber schwere Gewichte heben. Es gibt Gläubige, die, wenn sie ein Gewicht heben sollen, erst mal nachlesen über die Gewichtheber der Vergangenheit, was andere Gewichtheber erlebt haben, wie die richtige Technik beim Gewichtheben ist. Aber selten versuchen sie, das Gewicht wirklich zu heben. Und ich denke, genau da ist die Kirche heute. Wir wissen, was zu tun ist. Wir kennen unsere Bibel. Wir kennen Römer 8,28 und Römer Kapitel 5, in denen es darum geht, dass wir uns über Leiden freuen sollen, weil es Ausdauer und Charakter bringt und so. Wir kennen das, vor und zurück. Aber wer von uns setzt das wirklich im Leben um?
6: it is hard. You know, Jesus.

0: das ist so schwer. Wissen Sie, Jesus kam und litt, damit wir niemals die Hölle erleben müssen. Gott sei Dank, er hat uns davor gerettet. Aber er hat uns nicht vor der Hölle auf Erden gerettet. Wir müssen einige höllische Momente durchstehen. Was tun wir mit solchen Momenten? Weichen wir aus Angst und Zweifel zurück oder brechen wir vor Erschöpfung zusammen? So sollen wir nicht leben. Gott hat uns durch seine Gnade zu Überwindern gemacht. Können wir das glauben und in diese unerträglichen Momente hineingehen und sie durchstehen? Ich glaube das, was ich auch schon vor meinem Unfall geglaubt hatte, als ich noch gehen konnte. Ich wusste, dass Gott vertrauenswürdig ist, auch als ich Krebs hatte. Aber ich sehe zurück, wie mein Glaube war, damals. Ich erkenne, er ist heute viel tiefer, mehr intuitiv, mehr Blut, Schweiß und Tränen. Ich habe in den tiefsten Leidenserfahrungen erlebt, dass gerade dort auch die höchste Freude an Jesus zu erfahren ist. Reine Freude an ihm. Ich staune. Er zeigt sich vor allem dann, wenn wir im Leid anderen Leidenden zeigen, wer er ist.
1: Joni und Siegfried glauben, dass sie es Gott zu verdanken haben, dass sie mit ihrer Behinderung ein lebenswertes Leben führen können. Aber wie führt man mit starken Einschränkungen ein zufriedenes, ja sogar glückliches Leben? Und kann der Glaube dabei helfen? Andreas hat sich Gedanken gemacht.
2: Es wird gesellschaftlich zunehmend spürbar, dass Menschen, die körperlich oder geistig eingeschränkt sind, immer mehr Teilhabe am Leben in unserem Land ermöglicht wird. Als im Deutschen Bundestag die gehörlose Abgeordnete Heike Heubach eine Rede in Gebärdensprache hielt, wurde das nicht nur vom Parlament mit stehendem Applaus gewürdigt, sie wurde auch als ein Zeichen für gelebte Inklusion und wertschätzende politische Teilhabe von der Uni Tübingen als Rede des Jahres 2024 ausgezeichnet. Menschen mit Einschränkungen können es wirklich zu etwas bringen, politisch oder wie zum Beispiel auch im Sport. Man kann nur hoffen, dass diese Inklusion immer besser gelingt. Und trotzdem gibt es da nichts schönzureden. Ein Leben mit Behinderung ist aufgrund der Herausforderungen, die es meist mit sich bringt, beschwerlicher. Oft fällt es ja schon gesunden Menschen schwer, sich mit ihren Begrenzungen anzunehmen. Wie viel mehr wird es dann wohl den Menschen so gehen, die tagtäglich und vielleicht sogar schmerzhaft daran erinnert werden, dass da etwas fehlt oder nicht intakt ist. Die Kunst und Herausforderung liegt also darin, innerlich im Frieden mit sich und einem Leben mit Begrenzungen zu sein, es also auf gesunde Weise angenommen zu haben. Und an dieser Stelle kommt der Glaube an Gott sehr hilfreich zum Tragen. Nicht nur zu wissen, dass es da einen himmlischen Vater voller Liebe gibt und der mich, so wie ich bin, voll in seine Liebe inkludiert, ja mehr noch, der mich wirklich will, liebt und annimmt, sondern auch, dass er sich zu mir stellt und mir hilft, die Leiden zu tragen, mit denen wir leider in dieser zerbrochenen Welt noch zu tun haben. Paulus beschreibt den Zuspruch Gottes im 2. Korintherbrief so: Meine Gnade ist alles, was du brauchst. Denn gerade wenn du schwach bist, wirkt meine Kraft ganz besonders an dir. Natürlich dürfen wir unseren himmlischen Vater auch um Heilung bitten. Das hat Paulus ebenfalls getan. Aber so wie bei Paulus macht Gott auch in unserem Leben oft das Problem nicht einfach weg. Er mutet uns zu, dass nicht alles perfekt ist, seien es die Umstände, unsere Gesundheit oder unser Körper. Und doch ist ein erfülltes Leben möglich, weil er nämlich das Leben ist. Je mehr ich mich auf ihn einlasse und mit ihm durch sein Wort und das Gebet verbunden bin, kann er mir ein trostvoller Begleiter, ein starker Helfer, ein Ort der Geborgenheit sein. Und dafür können wir auch gemeinsam beten. Himmlischer Vater, danke für das Versprechen, dass du eines Tages alles Leid wegnehmen und alle Tränen abwischen wirst. Noch müssen wir allerdings mit dem Schmerz unseres unperfekten Körpers und dem oft ebenso unperfekten Leben klarkommen. Hilf uns von Herzen, zu dem Leben Ja zu sagen, in das du uns gestellt hast. Danke, dass du an unserer Seite bist und bleibst. Amen.

0: Falls Sie persönlich mit jemandem beten möchten, die Gebetshotline ist jetzt geschaltet. Für Deutschland wählen Sie 040 18 18 88 00. Für Österreich lautet die Nummer 0049 40 18 18 88 00. Und für die Schweiz 044 57 50 270.
1: Die wirtschaftliche Situation in Indien ist durch starke Herausforderungen geprägt. Gerade in den ländlichen Regionen gibt es kaum Wirtschaftswachstum. Oft fehlt der Zugang zu modernen Technologien und Finanzierungen, was die existenzielle Situation vieler Familien bedroht. So erging es auch Rana, die nach dem Tod ihrer Eltern für ihre 6 Geschwister sorgen musste. Mit Näharbeiten versuchte sie, ihre Familie über Wasser zu halten, bis sich unerwartet eine Tür öffnet.
2: Von klein auf hilft Rana anderen Menschen. Als damals ihre Eltern starben, wurde sie zur Alleinversorgerin von 6 Geschwistern.
3: Ich war 14, aber als Älteste war ich für sie verantwortlich. Ich mochte es zu nähen und machte für meine Nachbarn Näharbeiten, um für uns zu sorgen. Als Teenager versorgte ich die Familie und zahlte für meine Geschwister das Schulgeld.
2: Operation Blessing besuchte Ranas Dorf und war erstaunt über ihren Unternehmergeist. Das Team lehrte die Frauen, Selbsthilfegruppen zu gründen, die ihr Geld zusammenlegen. So können sie sich gegenseitig Niedrigzinskredite geben und kleine Geschäfte aufbauen. Rana wurde zur Führungskraft.
3: Ich besuchte Frauen in der Nachbarschaft und organisierte Treffen, um ihnen die Vorteile der Idee zu erklären. Wir helfen uns gegenseitig, sodass jeder etwas mehr Einkommen hat. Alle fanden die Idee toll. Also bildeten wir eine Gruppe und eröffneten das erforderliche Sparkonto.
2: Operation Blessing rief insgesamt 38 solcher Gruppen ins Leben.
3: Die Ausbildung durch Operation Blessing war hilfreich und inspirierend. Es ging um Finanzthemen und um Betriebsführung.
2: Sie nutzte ihren Niedrigzinskredit, um Nähmaschine und Zubehör zu kaufen und begann daheim zu schneidern.
3: Als nächstes mietete ich einen eigenen Laden, um mehr Kunden zu erreichen. Ich fand einen 3 Kilometer weiter, aber der Fußweg dahin kostete Zeit und war mühsam. Operation Blessing erfuhr davon und schenkte mir ein Fahrrad. Jetzt ist der Arbeitsweg einfach und ich nutze die Zeit zum Nähen.
2: Als ihr Laden lief, ging Rana einen Schritt weiter. Sie bildet nun junge Frauen zu Näherinnen aus. Viele von ihnen können deswegen gute Jobs in nahegelegenen Orten finden.
3: Mein Leben hat sich vollkommen verändert. Wir wohnen in einem netten Haus und sind finanziell abgesichert, weil mein Geschäft läuft. Ich bin glücklich und habe alle Hindernisse überwunden. Jetzt leben wir in Frieden und Wohlstand.
1: Wirklich eine tolle Geschichte, wie Rana ihr eigenes Business aufbauen konnte.
4: Ja, und jetzt auch noch anderen Frauen dabei hilft, das Gleiche zu tun. 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
1: Heute haben 2 Menschen mit Behinderung erzählt, wie sie trotz ihrer Einschränkung ein erfülltes Leben führen. Wir hoffen, es hat auch Sie inspiriert.
4: Ja, und falls Sie jetzt ein Gebetsanliegen haben, das Ihnen unter den Nägeln brennt, rufen Sie gerne an. Unsere Mitarbeiter sind ganz Ohr und beten gerne mit Ihnen.
1: Wir möchten uns an dieser Stelle auch nochmal bei allen bedanken, die fleißig beten und uns auch mit Spenden unterstützen.
4: Ja, das war's für heute. Wir sagen Tschüss, bis zum nächsten Mal. Empfehlen Sie uns gerne weiter.
1: Auf Wiedersehen.

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bin Theologe. Ich habe katholische Theologie in Mainz studiert und eine Heilpraktikerausbildung in Wiesbaden gemacht. Und habe eben als Kind eine Privatausbildung bekommen für Malerei. Ich war eher ein ängstlicher, introvertiertes Kind und ich habe da meine eigene Welt dann erfahren können und ausdrücken können. Also ich bin nicht mit den Dorfjungen am Sportplatz rumgelaufen, das war meine Zwillingsschwester. Die hat sich mit den Dorfjungen auf dem Fußballplatz rumgeprügelt und ich bin eher zu Hause gesessen, habe gemalt und Klavier gespielt. Das war so meine Welt und da habe ich schon für mich einerseits einen Ausdruck gefunden, aber auch zur Sicherheit. Und eben durch diesen polnischen Kunstlehrer aus Warschau, der hat mir ganz viel mitgegeben. Er ist dann nach Südafrika ausgewandert und er hat mir alles gegeben, was er mühsamst in der kommunistischen Zeit in Warschau sich erworben hatte an Papier, an Farben und hat es mir 11-Jährigen hingegeben und hat gesagt, du wirst es einmal brauchen. Natürlich gab es in der Nachbarschaft, in der Verwandtschaft immer wieder die Anfrage, ob ich nicht das oder das malen kann. Dadurch habe ich gemerkt, ja, das spricht auch andere an. Und ich habe mein Studium damit finanziert. Und mit der Gründung des Klosters im Salzkammergut ist natürlich dann die Tür aufgegangen, auch für die sakrale Gestaltung von Kunst und eben auch hier in der Gasbergstätte. Also meine Erfahrung ist, dass Kunst und Spiritualität zwei Seiten einer Medaille sind. Also ich kann als Künstler sehr, sehr spirituell wirken und ich kann als Spiritueller auch sehr künstlerisch wirken. Deswegen bin ich so diesen Weg auch bewusst gegangen, dass ich mich für meinen monastischen Weg als Mönch entschieden habe und in meinem Mönchsein auch sehr künstlerisch mich ausdrücken kann. Und komme über diese Form von Kunst mit vielen, vielen Menschen in Berührung, die jetzt kirchlich nicht sehr nahe sind oder auch Verletzungen haben innerhalb von Kirche. Und da ist Kunst schon auch eine Möglichkeit, einen Weg zu bereiten, der eben nicht belastet ist, sondern wo auch viele Menschen Zugang finden, dass Spiritualität eigentlich sehr was Heilsames ist. Und es ist wirklich Seelsorge auf einer anderen Ebene. Also ich glaube, dass jeder Mensch in sich schon einen Lebenstraum hat. Da gibt es Seiten in einem Menschen, die zeigen, wie er sie wirklich auch ist. Und oft wird das dann von rationalen Überlegungen weggewischt. Aber diesem Lebenstraum Raum zu geben, das ist, glaube ich, eine ganz wichtige Aufgabe, gerade in der Selbstfindung. Also wie gesagt, ich hätte auch nicht von meiner Kunst leben können. Ich habe ein Studium damit finanziert. Aber was mich zu innerst leben lässt, ja, wovon ich lebe, ist schon, wenn ich mich in die Staffelei hinsetze und beginne zu malen. Also von dem kann ich wirklich leben.

0: Rise and Shine, hier geht's um Berufung. Und woran denkst du, wenn du das Wort Berufung hörst? An was Schönes, an was Weites, an was Großes? Heute ist Becca Hoffmann bei mir auf dem Sofa und sie erzählt von ihrer Geschichte mit Berufung. Und da wird's irgendwie kleiner und enger und so, wie man sich Berufung vielleicht gar nicht vorstellt. Aber das ist auch manchmal richtig wichtig und absolut dran.
1: Staffel 4, Episode 4, Take 1.
2: Guten Morgen, Becca.
0: Hi.
2: Heute gut aus dem Bett gekommen?
0: Ja.
2: Wie lange brauchst du morgens im Bad?
0: Kommt drauf an, ob ich Haare wasche oder nicht. Zwischen 20 und 30 Minuten.
2: Hast du Haustiere?
0: Ja.
2: Was ist schlimmer, schwitzen oder frieren?
0: Frieren.
2: Du verlierst dein Handy. Welche Telefonnummern hast du noch im Kopf?
0: Die von meinem Mann, die Handynummer von meinem Mann und die Nummer von meiner Mutter zu Hause.
2: Was war dein liebstes Kinderbuch?
0: Das weiß ich nicht mehr. Doch, Hani und Nani.
2: Beende den Satz. Wenn ich nicht Krankenschwester wäre, wäre ich?
0: Pilotin oder Juristin.
2: Welchen Titel würdest du deiner eigenen Autobiografie geben?
0: Die verrückte Frau, die es gerne auch mal ruhig braucht.
2: Wenn du wüsstest, dass Jesus morgen wiederkommt, was würdest du heute gerne noch machen?
0: Mein Bruder von Jesus erzählen.
2: Letzte Frage, Kaffee, Tee oder Wasser?
0: Kaffee.
2: Herzlich willkommen bei Rise and Shine. Du darfst gerne eintreten.
0: Danke. Hallo.
3: Du hast so ein paar Knallerfragen dabei.
0: Aber wirklich,
3: da müssen wir gleich noch drüber reden.
0: Würde ich die wahrscheinlich morgen schon wieder anders beantworten.
3: Naja, das, gut, das darfst du sein. Wir trinken Kaffee.
0: Ja.
3: Ja, ich trinke auch einen. Wir bestellen also zwei Kaffee und setzen uns.
0: Komm her.
3: Mach's dir bequem.
0: Ja.
3: Komm erst mal an. Möchtest du schon mal ein Wasser?
0: Ja.
3: Ja, komm. Heute mit alles, Bier. Hoch. Du wärst Pilotin geworden, wenn du noch mal so neu umsortieren könntest.
0: Ja.
3: Was fasziniert dich daran? Also das Fliegen wahrscheinlich.
0: Vielleicht. Früher hätte ich wahrscheinlich gesagt, Stuart, das wäre cool, aber Pilotin, so diese Kontrolle über diese ganzen Dinge zu haben, in fremde Länder zu fliegen für ein paar Tage und dann wieder zurückzukommen, die Welt zu sehen, ja, über den Wolken zu sein. Ich finde, das hat was Faszinierendes.
3: Crazy.
0: Was komplett anderes.
3: Ja, das stimmt, ja. Einer aus meiner Stufe früher, der ist Pilot geworden. Mhm. Ich denke immer, wenn ich mal im Flugzeug sitze, was nicht so oft ist, dann kommt ja immer so dieses, es begrüßt sie. Und dann denke ich immer, wann kommt
0: das erst?
3: Fliege ich dann noch mit oder steige ich aus?
0: Wäre voll gut zu wissen.
3: Gut. Ist ja so ein krasses Ding, ne? So ein Flugzeug fliegen, kann ich mir. Witzig, dass, also, ja.
0: Ich liebe Flughäfen.
3: Ja, das stimmt.
0: Wir waren vor ein paar Jahren im Miniatur-Dingens Wunderland in Hamburg.
3: Oh ja.
0: Da könnte ich da vorstehen wie so ein kleines Kind.
3: Ja. Ja, das stimmt. Da, ich habe mal beim Buchschreiben am Flughafen gesessen, weil ich dachte, ich brauche mal so ein bisschen dieses andere, ne, dieser Spirit davon ankommen. Und das stimmt, das kann ich nachvollziehen.
0: Wenn die Dinger hochgehen oder wenn die Leute rauskommen und die dann alle weinen und meinen, man muss mitheulen. Ich denke, ich kenne die Leute überhaupt nicht.
3: Ja, das ist schön dann mit Schild oder ne, wenn einer ein Jahr lang weg war. Das muss wieder, das stimmt.
0: Wie lange haben sie sich nicht gesehen?
3: Genau. Kann ich auch mal kurz.
0: Ja, genau.
3: Ja, richtig cool. Und ich wollte noch was fragen. Ach so, mit Haare oder ohne Haare? Schön. Wie lange du morgens brauchst.
0: Ob ich die Haare waschen muss. Genau. Weil dicke Haare, die brauchen richtig lange, bis sie trocken sind.
3: Ja. Und kennst du noch Mario Barth?
0: Ja.
3: Und der spricht doch auch über, ne, bei Frauen ist es immer mit Haare. Kennst du nicht seine Nummer?
0: Nein.
3: Und es ist auch so, wo ich dachte, woher kennt er mich und warum redet er von mir?
0: Geil.
3: Ja, aber es ist immer wieder schön zu merken, dass wir irgendwie viele Frauen ähnliche Themen.
0: Gut,
3: was so den Alltag betrifft.
0: Richtig.
3: Gut, dass
0: wichtige
3: haben wir abgehandelt.
0: Wichtige Dinge.
3: Ganz genau. Ich würde übrigens Radiomoderatorin werden wollen, wenn ich nochmal neu umsortieren dürfte.
0: Kann ich mir gut vorstellen.
3: Mhm. Ja, ich eigentlich auch, aber...
0: Mach doch. Mach den Podcast. Nee, Podcast ist schon so fast ausgelutscht.
3: Ja, findest du? Aber ich überlege gerade.
4: dann mach's.
3: Ja. Jetzt, wir machen doch keinen Podcast. Ja, mal gucken. Obwohl ich finde, Podcast ist noch was anderes als Radiomoderation, weil du da irgendwie noch mehr interagierst mit, natürlich mit irgendwie auch der Lehrer, aber Dankeschön.
4: Vielen Dank, voll gut, danke.
3: Bitte. So.
4: Ich bin auch direkt schon mal einen Schluck.
3: Ja, ich auch. Ich hatte noch keinen heute. Oh boy. So, nachdem wir uns über wichtige Frauenthemen und das Leben, das wir nicht führen, unterhalten haben, kommen wir mal zu dem, was so die Hard Facts über Rebecca, Becker ist besser.
4: Mhm.
3: Genau, sind. Du bist Mama von zwei schon fast ziemlich großen Kids, ne?
4: Genau, 15 und 18 geworden.
3: Crazy, schon quasi ein erwachsenes Kind.
4: Total.
3: Das ist abgefahren, oder?
4: Neues Lernfeld, neuer Lebensabschnitt, alles neu. Aber gut, fühlt sich auch gut an.
3: Ja, dann ist dann auch ready dafür irgendwie, ne?
4: Ja.
3: Lebst du in Wetzlar?
4: Nein, Herborn.
3: Nicht Herborn? Hm, gut, kann ich meinen Stift haben? Lebst in Herborn, wollte ich natürlich sagen. Und arbeitest als Anästhesieschwester im OP.
4: Mhm.
3: Sehr gut. Cooler Job. Sehr anders als Pilot.
4: Mhm. Krankenschwester wollte ich immer machen. Und ich war auch in der Ausbildung relativ schnell klar, dass ich gerne Intensivschwester werden wollte. Mhm. Und dann habe ich da noch so einen draufgesetzt. Und das ist eine Kombi aus Intensiv und Anästhesie. Ich habe 10 Jahre Intensiv gemacht. Und mein Herz schlägt auch immer noch dafür. Ich bin mit Leib und Seele Intensivschwester. Aber Anästhesie ist auch toll und einfach mit Familie besser zu vereinbaren. Und mache ich gerne.
3: Mhm. Cool. Wir sprechen ja hier über ganz individuelle Wege mit Berufung. Und manchmal sind das ja auch so ganz verrückte Wege in neues Land. Mhm. Und wenn wir heute über deinen Weg sprechen, dann ist das aber erstmal nicht so die fancy Geschichte oder so die bühnenreife Veränderung. Mhm. Das schon mal in einer anderen Sendung gesagt, viele erzählen, ja, ich habe das gelernt und dann bin ich aus allem raus und habe was ganz anderes. Und dann fing irgendwie so das an. Das ist bei dir ein bisschen anders. Du hast eher so die klassischen Steps erstmal zurückgelegt, also aufgewachsen im christlichen Elternhaus, gerne Teil einer Gemeinde gewesen, dort viel mitgearbeitet, Ausbildung zu einem soliden Job, früh geheiratet, Kinder bekommen. Kannst du dich noch dran erinnern, als so dein Lebensweg dann nach der Schule vor dir lag? Hast du da über Berufung nachgedacht?
4: Ich weiß, was ich immer damals ganz schlimm fand. In meiner Teenie-Zeit war, wenn so Evangelisationsveranstaltungen für Jugendliche waren, war meine Horrorvorstellung, weil ich ja jetzt Krankenschwester bin, muss ich bestimmt nach Afrika und Missionarin werden. Oh. Das war meine Horrorberufungsangst.
3: Oh, ich kenne das so sehr. Ja. Ich habe meine Mama früher gefragt, Mama, wenn ich mit diesem Jesus leben will, muss ich dann Krankenschwester werden oder in die Mission gehen? Das wäre für mich das Ding gewesen, nicht mitzumachen.
4: Was ist los mit uns?
3: Ja,
4: genau. Von daher, und das war eigentlich immer alles klar. Ich wollte Intensivschwester werden, ich wollte heiraten, wir wollten Kinder haben. Und da habe ich mir nicht so viel Gedanken drüber gemacht, wie das alles mal werden soll. Es gab ein paar Anlaufschwierigkeiten im Miteinander, in der Ehe, schon vorher. Wir waren echt früh, ich war 15, als wir zusammengekommen sind.
3: Mm.
4: Und dann macht man die Pubertät miteinander durch und da habe ich mir nie so darüber Gedanken gemacht. Ich habe meine Berufung viel gelebt in der Gemeinde, ich habe viel Theater gespielt, ich habe sehr viel moderiert, ich war auf der Bühne und das war damals für mich so, okay, Gaben ausleben. Das Wort Berufung gab es da in dem Fall nicht.
3: Ja, aber hast du dich so in dem Leben, was du dir gebaut hast, mit den Aufgaben, wo du dich ja auch dann irgendwie einbringen konntest, war das so, dass du dachtest, ich bin angekommen?
4: Ja, oder? Genau. Es war eigentlich alles gut. Wir hatten ein bisschen Eheprobleme hier und da und auch dann an einem Punkt mal so, dass ich so gedacht habe, ich schmeiß das hier alles hin, das funktioniert nicht. Weil mein Mann irgendwie, ich hatte das Gefühl, da ist irgendwas, aber dann hat er den Job gewechselt nochmal und dann wurde es auch wieder ein bisschen besser. Und ich dachte aber, nee, also wie gesagt, es läuft ja in der Gemeinde alles super und das ist so alles gut. Also ich meine, was wollen wir denn mehr?
3: Mhm.
4: Ja,
3: doch. Du hast mir, also ich schicke meinen Gästen immer so einen Fragebogen vorher und du hast bei einer Frage den Satz geschrieben, wir hatten in unserer Ehe eine schwierige Zeit und ich war berufen, Ehefrau nicht nur zu sein, sondern auch zu bleiben. Mhm. Wie hast du das damals erlebt? Oder war dir das so präsent? Das ist jetzt mein Job?
4: Das kam erst jetzt nach der Erkrankung. Also diese Phase, ich bleibe. Wir hatten vorher eine Phase, da habe ich so überlegt, ich kann nicht mehr. Und da war das tatsächlich so. Ich weiß noch, wie ich da auf dem Sideboard gesessen habe und habe angefangen zu weinen, habe gesagt, Jesus, ich weiß, dass du Ehe willst, aber ich kann das hier so nicht. Da war mein Mann noch nicht krank. Und dann kam dieser Vers aus Jeremia, steht der, da geht es darum, dass da steht, ich will euch eine Zukunft mit Hoffnung geben. Mhm. Und das ist ein Vers, den hat ja jeder irgendwie schon mal gelesen, aber der war in dem Augenblick so krass in meinem Kopf, der sagte, gut, dann habe ich zu meinem Mann gesagt, ich spreche das jetzt aus, wir bleiben zusammen. Und ungefähr danach, kurze Zeit später, ich weiß den Zeitraum nicht mehr, fing das an, dass die Erkrankung kam. Mhm. Und da ist er dann schwer, man merkt, es fing so ein bisschen an, es verändert sich sowas. Und ich bin Krankenschwester, dann muss man meinen, man hat die Ahnung, wie das Ganze funktioniert. Aber es war nicht so. Es war ganz schwierig und ganz komisch. Dann war mein Sohn noch relativ lange krank und auf einmal dachten wir, naja, wir fahren jetzt in Urlaub und dann wird alles nochmal besser. Dann kann sich jeder erholen. Und das war der schlimmste Urlaub überhaupt. Mhm. Und ich weiß noch, dass ich da einer Freundin, einer guten Bekannten geschrieben habe, die schon mal eine Depression hatte. Die fragte, ach, wie ist es denn bei euch im Urlaub? Und ich habe gesagt, es ist ganz schrecklich. Mhm. Und dann fragte sie, warum? Und dann habe ich so ein paar Sachen gesagt. Und dann sagte sie, Becca, der Norman wird eine Depression haben. Und das habe ich überhaupt nicht auf dem Schirm so gehabt, weil er hat sich jetzt dann auch zum Glück Beratung gesucht. Genau, und dann ging das nach dem Urlaub holder die Polder, weil ich dachte immer, Depression ist doch, wenn man weint und will nichts mehr tun. Mhm. Aber das war nicht mein Mann. Okay. Ne? Und dass bei Männern das anders aussieht, war mir bis dahin nicht bewusst gewesen. Ja. Und dann fing das Ganze an, wo ich im Nachhinein jetzt sagen würde, ich war berufen, da zu bleiben. Mhm. Weil wenn ich jetzt das betrachte, dann muss man schon auch manchmal sagen, oder mir sagen viele Leute, dass du das durchgehalten hast, dass ihr überhaupt noch zusammen seid, halten wir von Wunder.
3: Ja, da kommen wir gleich nochmal drauf. Ich würde gerne nochmal da anknüpfen, wo du gesagt hast, haben sich Dinge verändert. Ihr wart in diesem Urlaub, also die Krankheit, über die wir sprechen bei deinem Mann, ist eine Depression, eine schwere Depression, die über 2 Jahre, glaube ich, ging, ne? Kannst du das so ein bisschen erzählen? Also wenn man jetzt nicht jemanden in seinem Umfeld hat, hat man vielleicht ja genau dieses Bild im Kopf, da wird einer irgendwie traurig und weint ganz viel und man sieht ihn nicht mehr so oft. Was war so, was sich verändert hat bei euch, wo du dachtest, irgendwas stimmt hier nicht? Und in diesem Urlaub, was war da so schlimm?
4: Genau, zusammengefasst kann man, glaube ich, sagen, die Fliege an der Wand war zu viel. Mhm. Also es ging gar nichts mehr, war immer mit ganz, ganz gerne unter Leuten, total der Beziehungsmensch. Am Ende wollte er noch nicht mal unsere besten Freunde mehr sehen. Er hat fast gar nicht mehr gesprochen. Und wenn er gesprochen hat, war er aggressiv. Also nicht uns gegenüber, aber allem, was drumherum war. Jede Situation ist eskaliert. Jede Situation. Und das Arbeiten war eigentlich nicht mehr möglich. Und dann war er da in Begleitung gewesen und dann hat der Therapeut gesagt, ich gehe jetzt in Urlaub, und hat den Hausarzt angerufen und hat gesagt zu dem Hausarzt, ich kann den Herr Hofmann hier nicht jetzt ohne den Urlaub lassen, ich weiß nicht, wie das enden wird für den.
3: Okay.
4: Und da ist mir dann auch bewusst geworden, okay, ich hatte Tendenzen schon mal gehört, dass ich will nicht mehr leben und so eine Sache, aber das habe ich nicht so ernst genommen. Und dann ist es innerhalb, und es war ein wirkliches Wunder, weil man wartet ja ewig auf solche Plätze, dass er innerhalb von 10 Tagen stationär konnte. Und dann war er 3 Monate weg.
3: Krass. Mhm. Wie hast du diese Zeit erlebt? Also ich stelle mir das gerade vor, als würde man so bei seinem eigenen Horrorfilm ein bisschen zugucken.
4: War ein Horrorfilm.
3: Wie sich das ganze Leben plötzlich verändert, aus dem, ja irgendwie, wie du sagst, aus dem Nichts heraus, ne?
4: Ja, aus dem normalen, schönen Leben, was wir eigentlich gelebt haben. Wir kamen, ich sitze da mit meinen Kindern, 9 und 12, und wir haben immer so ganz klar gehabt, oder ich habe klar gehabt, ich will denen nichts vormachen, weil die kriegen das ganze Chaos ja mit. Also nach außen hin sagen, es ist alles gut, das sind wir nicht. Und denen das zu erklären, es gab damals eine gute Illustration, das hieß Der schwarze Hund. Das war so ein YouTube-Video, gibt es auch ein Buch zu, wie die Depression erklärt wird, tatsächlich auch bei einem Mann erklärt wird. Und die Phase war ganz schrecklich. Ich will das auch eigentlich nicht wieder erleben. Du wirst rausgenommen aus allem. Dein komplettes, normales Leben, nichts mehr funktioniert. Mhm. Aber es ist nicht so ersichtlich, wie wenn jemand ein Bein gebrochen hat. Mhm. Ja, es ist, du willst sagen, reiß dich zusammen. Mhm. Das kann ja wohl nicht wahr sein. Was ist jetzt hier los? du merkst, das ist ein komplett anderer Mensch, den du mal geheiratet hast.
3: Ja.
4: Ist abgespalten, ist vielleicht ein bisschen zu hart, aber total gefühllos allen gegenüber. Hm. Und dann da zu bleiben und zu sagen, ich ziehe das jetzt hier mit dir durch und ich bleibe an deiner Seite, das war schrecklich. Und ich habe in der Phase Tage gehabt, da habe ich Gott überhaupt nicht gehört und Gott überhaupt nicht gespürt. Und ich habe danach geschrien und ich bin in den Wald gelaufen und habe geschrien. Und es gab Tage, wo ich mich in Schlaf geweint habe. Und es gab Tage, wo ich total getragen war. Mhm. Dann hat mir eine Freundin ein Lied geschickt und hat gesagt, das war damals dieses Lied Höher. Das habe ich dann immer wieder mir vorgesungen. Gott ist höher, der ist höher. Oder es gab ein Lied, dieses Dennoch, ich bleibe bei dir. Mhm. Und wenn ich ihn besucht habe, habe ich den ganzen Weg nach Frankfurt runter geheult und Lobpreis gesungen und gesagt, ich bleib bei dir. Wenn das jetzt dein Weg hier für uns ist, ich kann es nicht, ich kann das nicht. Und meine Kinder, ich bin die Löwenmama. Also ich will am liebsten die packen und will hier abhauen. Ja? Aber es war so klar, dass Gott gesagt hat vorher, das war auch noch so ein krasses Ding, mein Mann hatte mir ein halbes Jahr vorher einen Vers gegeben und ich hatte es überhaupt nicht auf dem Schirm, was es zu bedeuten hat. Da stand dran, ich will für euch kämpfen, ihr müsst stille sein oder seid ihr stille, ich werde für euch kämpfen. Und ich habe gesagt, ich bin aber total die Kämpferin. Ich bin aber eigentlich die, die immer alles macht. Ich soll jetzt hier stille sein? Ernsthaft? Also es muss hier mal was passieren. Ja? Yeah. Und dann hat sich das, als er da nach Hause kam, dann habe ich gesagt, gut, jetzt Ende September, dann kannst du jetzt im Oktober ja auch wieder arbeiten gehen, damit wir endlich wieder ein normales Leben haben. Und dann war er ein paar Tage zu Hause und dann kam wieder der erste Rückfall. Und das hatte mir keiner gesagt. Das hat mir keiner gesagt, dass eine Depression so geht. Ich dachte, der ist jetzt eingestellt, der kommt jetzt nach Hause und jetzt läuft das hier.
3: Ja.
4: Lief das nicht?
3: Ja.
4: Es gab 3-4 Tage, da war das okay. Also das ist auch nicht normal gut nur gewesen, es war okay. Und dann hat er wieder 5 Tage nur gelegen, mit dem Rücken zu uns gedreht und hat kein Wort geredet. Mhm. Und du musst weiterleben. Mhm. Du gehst auf Familienfeiern, du gehst mit deinen Kindern in die Schule, du gehst mit deinen Kindern, keine Ahnung. Ja, du machst das nochmal. Mein Sohn, meine Tochter wurde noch umgeschult. Ach, du musst das ja alles weitermachen. Mhm. Und zwar in dem Augenblick so, du bist berufen, hier zu bleiben. Du bist berufen, deine Familie hier durchzubleiben. Du bist berufen. Und Berufung ist so ein blödes Wort und Berufung ist ja eigentlich was Schönes, dachte ich immer. Es war aber nicht schön.
3: Ja. Ich kenne dich schon länger und ich kenne dich als die Becker, die kommt in den Raum, die ist präsent, die ist da, das ist eine Macherin, was sie eben auch gesagt, du hast moderiert, Theater gespielt, also du füllst Bühnen und so. Und ich habe so gedacht, als du mir deine Geschichte erzählt hast, du warst ja nicht krank, sondern dein Mann war ja krank. Aber du bist ja immer noch Bäcker gewesen, die fröhlich das Leben gestaltet. So. Mhm. Wie war das für dich? Stell mir das als wahnsinnigen Zerriss vor, in einem Umfeld zu sein, wo man das Gefühl hat, das habe ich ja nie, also das passt doch gar nicht.
4: Ja. Die Bäcker war in dem Augenblick nicht mehr so da, wie die mal war. Mhm. Ja. Ich war viel alleine. Ich habe viel mit Gott ausgemacht. Und wir haben unseren Freundeskreis schon ein bisschen verkleinert. Ich war sonst sehr extrovertiert. Und das ist eigentlich ein total gutes Learning, was für mich dabei rausgekommen ist. Ich achte jetzt mehr darauf, wo und wie ich was sage, mit wem ich was teile. Weil ich habe uns ja immer vor allem, dann hätte ich ja dann nackig gemacht. Ne? Mhm. Also, und dann wird ja auch nachgefragt, das ist dann auch blöd. Es war schwierig, in der Gemeinde auf der Bühne zu stehen, weil es war eigentlich immer danach nur zu heulen und nicht einfach die zu sein, die man sonst war. Das war oft ein Zerriss. Aber wer mich kennt, weiß, dass ich immer echt und authentisch bin. Und ich habe versucht, da auch die Echte zu sein. Mhm. Und trotzdem gab es aber die Momente, wo Jesus einfach auch mir Freude ins Herz gelegt hat und einfach auch es die Momente da gab, wo ich Dinge genießen konnte. Mhm. Ja.
3: Wie hast du dein Umfeld erlebt? Wie war so die Begleitung von den Menschen, denen du dich noch anvertraut hast oder die noch Kontakt zu hatten?
4: Ich habe irgendwann mal gesagt, es gab so drei Freundinnen, die so ganz krass auch da waren. Die eine hat mit mir geschimpft und mit sich geärgert und war mit sauer. Das war total gut. Eine andere hat mit mir geweint. Und eine andere, die war selber mal krank, die hat mir immer erklärt und übersetzt. Es war cool. Total gut. Und ich habe dann irgendwann ich habe so eine Online-Plattform gefunden, wo es so eine Bekleidung für Angehörige gab. Und habe mir irgendwann Beratung gesucht. Aber das war erst ein Jahr später.
3: Ja, okay.
4: Und für die Kinder brauchte ich auch immer jemand, der da guckt, also Familie in jedem Fall und Freunde, die da waren. Aber insgesamt hat sich's verkleinert, weil es hat bei den Leuten Unsicherheit ausgelöst. Die kannten den Norm nicht mehr. Wir waren nicht mehr, wenn irgendwo eingeladen war, zusammen da. Es konnte sein, dass er 2 Minuten vorher absagt, weil es nicht ging. Und dann sind wir alleine gefahren. Es war für alle eine große Umstellung, weil für alle das ein kompletter Wechsel war. Das war nicht mehr der Mann, den die kannten.